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0: 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Moin, du schöner Mensch da draußen. Wenn heute Morgen der USB-Stecker sofort gepasst hat, dann ist das kein Detail, dann ist das eine Ansage. Diese winzigen Siege vor sieben, die tragen einen erstaunlich weit. Und genau so fangen gute Samstage an.
1: Ja, 100%. Aber mein echter Champions-League-Moment ist, Wohnungstür zu, zwei Schritte später und du weißt sofort, Schlüssel ist wirklich dabei. Dieses kleine Ich-muss-nicht-wieder-hoch macht mich absurd glücklich. Klaus, du bist doch Team Kontrollgriff, oder?
0: Ja, der ist Gold wert. Ich bin eher Team halbe Treppe runter, dann einmal an die rechte Jackentasche wie so ein schlecht programmierter Roboter. Und wenn der Schlüssel da ist, kommt sofort dieser völlig unangemessene innere Größenwahn. Heute habe ich mein Leben im Griff. Hält meistens exakt bis zur Kaffeemaschine. Aber der eigentliche Luxus ist doch was anderes. Wenn du die Tür zuziehst und drinnen fällt dir ausnahmsweise mal nichts mehr ein. Kein Handy, kein Beutel, kein, ach Mensch, die Sonnenbrille. Jessica, du wirkst ja wie jemand, die in so einem Moment schon drei Straßen weiter und emotional fertig mit dem Thema ist.
1: Genau, dieses Heute habe ich mein Leben im Griff nehmen wir jetzt einfach mal mit in die Musik. Für euch kommt Waterfall Beliefs von The Doobie Brothers.

0: Kiss.
1: Das war Kiss von Prince. Und weißt du, was Samstag früh so herrlich entlarvend macht? Du stehst auf wie ein Mensch mit großen Plänen. Und 10 Minuten später verhandelst du mit einem Croissant, als ging es um Staatsräson. Ich sag mal so, wenn der Tag nett anfängt, darf er auch butterig werden.
2: Ja, Croissant-Diplomatie kenne ich. Aber ich lieb ja genau den Gegentyp. Um 8 Uhr ist in Mardorf Meditation am Meer am Steinhuner Meer. 1 Stunde raus aus dem Kopf. Klaus, du wärst da die Ruhe selbst. Oder zumindest äußerlich.
1: Äußerlich ja. Innen sortiert noch der Toaster die Lage. Aber ganz ehrlich, diese Frühstücksfahrt auf dem Steinhuder Meer um 9.30 Uhr hat auch was. Sektempfang, Buffet, Kaffee, Tee, Säfte inklusive. Meditation für Leute, die lieber kauen als ommen. Jessica, du wärst doch schon am Anleger die Reiseleitung.
2: Ich sag's, wie es ist. Das ist für mich so ein Song, der sofort Fenster auf und Schultern hoch macht. Für euch jetzt Ace of Base mit Design.
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0: Das war Gonna Make You Sweat, Everybody Dance Now von CNC Music Factory. NDR Kultur nennt das den Fluch des zweiten Buchs. Nach einem erfolgreichen Debüt ist der Druck auf Autorinnen und Autoren oft riesig. Kennst du auch ohne Feuilleton? Der zweite Pfannkuchen ist meist schwerer als der erste, weil du plötzlich deine eigene Legende nachbacken willst. Und genau dann wird's krumm. Meist klappt's erst wieder, wenn man aufhört, perfekt wiederholen zu wollen.
1: Für dich jetzt Taylor Swift mit Cruel Summer Flip Out Cold Water Edit. Los geht's!

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0: Das war La Guerra Salome von Fito Olivares. Ab 12 Uhr bringt Nina dich mit Schwung und viel Musik durch den Nachmittag. Ab 18 Uhr zündet Mia in der Weekend-Show die Feierlaune an, samt Tipps für heute Abend. Kannst du also entspannt bei uns parken.
1: So, und falls du heute früh schon wach bist wie ein übermotivierter Toaster, in Mardorf gibt's um 8 Uhr

0: Das war Bai von Peso Pluma. Hannover 96 führte lange gegen Karlsruhe. Am Ende stand ein 2:2 in der zweiten Bundesliga. Das ist schon sehr Hannover. Erst läuft's nach Plan und hinten raus wird mit hochgekrempelten Ärmeln improvisiert. Kennst du ja, wie ein Morgen, der geschniegelt beginnt und dann kippt dir doch der Kaffee in den Ärmel. Bei uns im Studio rettet in so Momenten meist Jessica die Stimmung. Ich liefere eher den trockenen Schadensbericht.
1: Ja, exakt so. Wobei ich finde, noch erstaunlicher als so ein 2:2 ist, wie tapfer Erwachsene alles Mögliche erledigen, aber beim unangenehmen Check-up plötzlich Nebelmaschine im Kopf. Handyvertrag? Sofort. Vorsorge? Mach ich bald. Klaus, das ist doch komplett bekloppt.
2: Ja, völlig schräg. Wir Menschen putzen vorm Zahnarzt noch schnell die Zähne, als könnten wir Spuren verwischen. Aber den Termin selber schieben wir wie die eine Küchenschublade, die klemmt. Jessica, du bist doch Team direkt erledigen. Oder auch eher Team morgen, ganz bestimmt.
1: Oh ja, mach ich bald ist ja nun wirklich so ein Klassiker. Ihr kriegt jetzt was, das euch direkt wachzieht. Sabrina Carpenter mit Menschheit.
3: Oh boy.

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0: Das war Joanna von Cool and the Gang. Und ganz ehrlich, Samstag um kurz vor 7 ist der beste Moment für kleine Fluchten. Wenn dir der Kopf schon rödelt wie ein alter Kühlschrank, in Mardorf ist heute um 8 Uhr Meditation am Meer. Eine Stunde Steinhuder Meer statt Innenkino. Kann man mal machen.
1: Für mich wirkt er immer genau dann, wenn der Kopf schon losrennt und der Rest noch hinterherhechelt. Also, völlig alltagstauglich. Komm, hier ist für dich 21 Pilots mit Stressed Out.

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0: Das war Viva Las Vengeance von Panic at the Disco. Und der 5. September 2006 steht bei Wikipedia ganz nüchtern so drin. In Schönefeld begannen die Bauarbeiten zum neuen Flughafen Berlin-Brandenburg. Tja, man muss über BER gar nicht groß spotten. Wir haben alle so ein Ding zu Hause. Der Keller, der mal eben sortiert werden soll. Der Balkon seit 3 Sommern in Planung. Das Fotobuch halb fertig seit Weihnachten. Welche kleine Baustelle bei dir hat eigentlich längst Jubiläum?
1: Ja, exakt. Und bei mir heißt der BER nicht Keller, sondern die eine Schublade. Diese Küchenschublade, in der offiziell Batterien liegen und inoffiziell das komplette Innenleben meines Lebens. 2 Gummibänder, ein einzelner Schlüssel ohne Vergangenheit, 3 Stifte, die alle so tun, als würden sie noch schreiben, und irgendwo ein Teelicht, warum auch immer. Ich räume die alle paar Wochen mal eben auf und schiebe am Ende nur das Chaos von links nach rechts, wie eine kleine Behördenreform. Das Gemeine ist ja, von außen wirkt die Wohnung total sortiert. Und dann ziehst du diese Schublade auf. Zack, investigative Journalistenarbeit. Klaus, ich wette, du hast eher so ein Männerprojekt mit Systemordnern im Kopf, das seit Jahren auf seinen großen Auftritt wartet, oder?
2: Diese Schublade hat ja in jeder Wohnung diplomatische Immunität. Offiziell Ordnung, in Wahrheit ein kleines Archiv der ungeklärten Fälle. Und ja, Wikipedia sagt zum 5. September 2006 ganz sachlich, in Schönefeld gingen die Bauarbeiten für den BER los. Da merkt man erst, manche Projekte starten als Aufgabe und enden als Mitbewohner. Bei mir sind's nicht die Systemordner, eher so Sachen, die seit Ewigkeiten auf ihren großen Auftritt warten und dabei sehr entspannt tun, als wäre noch alle Zeit der Welt. Für dich jetzt House of Pain mit Jump Around.

0: Das war Touchin' Lovin' von Trey Songz featuring The Notorious B.I.G. und Nicki Minaj. Und neulich bei der Sportschau fand ich einen schönen Satz mit Arbeitsschuhen dran. Jürgen Klopp schaut sich als Bundestrainer nicht nur Spiele an, sondern besucht Bundesligisten auch beim Training. Genau da siehst du nämlich oft mehr als auf der Anzeigetafel. Ob ein Laden läuft, merkst du beim Üben, Warten, Aufräumen nebenbei, in der WG an der Spüle, in der Familie vorm Losfahren, im Team zwischen zwei Sätzen. Da fällt die Wahrheit meistens einfach so aus dem Schrank.
1: Für dich jetzt Imagine Dragons mit Thunder. Kurz laut machen. 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

0: Das war Say It von Tory Lanez. Und ganz ehrlich, um 7:30 am Samstag gibt's Menschen, die stehen schon am Wasser und atmen einmal den ganzen Kopf leer. In Mardorf am Steinhuder Meer läuft heute ab 8 Uhr Meditation am Meer. Eine Stunde raus aus dem Grübeln. Schönes Konzept. Ich brauche dafür manchmal nur Kaffee und 5 Minuten ohne Nachrichten. Aber mehr hilft natürlich.
1: Ja, schön ist das schon. Ich merke Atmosphäre aber oft schon nach 3 Sekunden. Küche warm, jemand summt und zack, der Teig hat Rückgrat. Oder eben Steinhude ab 9.30 Uhr mit Frühstücksfahrt und Sekt am Anleger. Klaus, du wärst doch Team Buffet-Meditation, oder?
0: Einmal kurz nach vorn geguckt. Ab 12 Uhr übernimmt Nina den Samstag hier bei Hive Weaver FM. Mit Schwung, viel Musik und diesen herzlichen Momenten, bei denen der Nachmittag plötzlich ganz leicht wird. Und ab 18 Uhr ist Mia dran mit der Weekend-Show. Gute Laune, Feierlust und genau die Sorte Ausgehstimmung, bei der man innerlich schon mal die Schuhe sucht. Buffet-Meditation? Ja, nee, da kennst du mich leider erschreckend gut. Ich finde nur, Atmosphäre entscheidet sich oft noch vor dem ersten Bissen. Wenn am Anleger schon einer mit zu lauter Hass den Morgen zusammenfaltet, wird's schwierig. Wenn dagegen einer leise Tassen hinstellt, Kaffee riecht und keiner so tut, als müsse der Samstag Leistung bringen, dann trägt das sofort. Und diese Frühstücksfahrt in Steinhude um 9.30 Uhr mit Sekt und Buffet, die ist schon eine ziemlich elegante Art, sich nicht stressen zu lassen. Jessica, du wärst da nach 3 Minuten heimlich Betriebsleitung, oder?
1: Ja, exakt. Und diese elegante Art, sich nicht stressen zu lassen, nehmen wir jetzt einfach mit. Für dich Quincy Jones mit 100 Ways.

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0: Das war One-Eyed Bastard von Green Day. NDR Kultur stellt den Bildband Neon Deutschland vor. Fotograf Jesse Simon hat die letzten Neon-Reklamen Deutschlands fotografiert. Klingt erstmal nach sehr spezieller Ecke, ist aber eigentlich mitten aus dem Leben. Diese alten Leuchtschriften haben ja oft mehr Persönlichkeit als mancher Neubau. Bäcker, Kino, Kneipe, alles hatte mal ein Gesicht. Und wenn so ein Schild verschwindet, fehlt plötzlich was in der Straße. Genau diese kleinen Wahrzeichen merkt man erst, wenn sie weg sind.
1: Ja, total. Und das Verrückte ist doch, Neon kann sogar einen schäbigen Kiosk aussehen lassen, als hätte er Haltung. Dieses Flackern ist nicht kaputt, das ist Charakter mit Stromrechnung. Klaus, bei welchem Schild würdest du sofort langsamer gehen?
0: Ja, genau so. Ich würde ausgerechnet bei so einer alten Apothekerleuchtschrift langsamer werden. Irgendwo an einer Ecke, leicht summend, ein Buchstabe halb müde, aber sie hält tapfer die Stellung. Das ist für mich nicht schick, das ist Trost. Wenn morgens sonst noch alles aussieht wie ungekämmter Samstag, dann sagt so ein Ding, hier ist schon mal jemand wach, komm rein, wir kriegen das hin. Und ich mag ja alles, was ein bisschen angeschlagen ist und trotzdem Dienst macht, vermutlich reine Selbsterkenntnis. Jessica, du wärst doch eher Team Kinoschriftzug oder gehst du komplett auf diese herrlich windigen Kioskschilder mit zu viel Versprechen?
1: Ja, die tapfere Apotheke fühle ich sofort. Aber ich bin ehrlich, mich kriegen diese Kioskschilder mit komplett überambitionierten Versprechen. So ein leicht schiefer Gasten, drei Farben zu viel und da steht dann in leuchtend optimistisch irgendwas Richtung Tabak, Toto, Zeitschriften, obwohl drinnen einer mit verschränkten Armen sitzt und guckt, als hättest du ihm den Samstag persönlich versaut. Und trotzdem genau da holst du dir Wasser, Kaugummi, Pflaster, die verlorene Batterie. Das ist ja fast schon Nachbarschaft in Leuchtbuchstaben. Klaus, was ist dir lieber? Schönes Schild, miese Bude oder null Scham, aber drinnen Gold?
0: Ja, genau diese Sorte. Aber ich nehme fast immer die unscheinbare Bude mit dem traurigen Rollladengrau und drinnen steht dann einer, der wortkarg die richtige Schraube, die Batterie und nebenbei noch den Frieden der Welt aus einer Schublade zieht. Außen null Glamour, innen Kompetenz wie ein Schweizer Taschenmesser. Das sind für mich die besten Läden. Die prahlen nicht. Die retten dir einfach den Tag, während du noch denkst, du gehst nur kurz für Kaugummi rein. Und das merkt man sofort an der Atmosphäre. Nicht am Schild, sondern daran, ob jemand dich anguckt wie Störung oder wie normalen Bestandteil des Vormittags. Jessica, du spürst sowas doch nach 2 Sekunden an der Tür.
2: Das ist für mich so ein Song für genau diesen Moment. Wenn der Kopf noch ein bisschen rumpelt, aber der Kreislauf endlich sagt, so, los jetzt. Für euch Back mit ePro.

0: Das war Passenger von Alex Warren. Und jetzt wird's schön bekloppt. In Zürich sind Ig-Nobelpreise für Forschung vergeben worden, bei der Unterhosen für die Wissenschaft verbuddelt wurden. Erst denkst du, wer hat denn da im Labor zu viel Freizeit? Und dann merkst du, nee, genau so funktioniert's manchmal. Klingt wie eine verlorene Wette, ist aber Methode. Ich mag das ja. Viele private Tricks sind auch komplett albern und retten trotzdem zuverlässig den Laden. Der Einkaufszettel auf dem Handrücken, der Schlüssel ganz demonstrativ auf den Schuh gestellt. Sieht würdelos aus, klappt aber. Und ehrlich, solange es funktioniert, hat der Quatsch ja einen Arbeitsvertrag.
1: Ja, absolut. Und mein Favorit ist dieser freie Samstagmorgen. Du willst nur Kaffee. 2 Minuten später sortierst du Batterien und stehst mit einem Lappen an der Fensterbank. Komplett irre, aber irgendwie fühlt man sich dabei hochkompetent. Klaus, das ist doch Erwachsensein in Jogginghose.
0: Ja, hochkompetent im Bereich unnötig erstaunlich gründlich. Das Tückische ist ja, am freien Morgen wirkt selbst Batterien sortieren wie ein Staatsakt. Du klebst 3 alte Knopfzellen zusammen, guckst streng drauf und denkst, läuft bei mir. Jessica, das ist keine Ordnung. Das ist Theater mit Putzlappen.
2: Dann machen wir es jetzt ganz einfach für dich. Robin S. mit Show Me Love. Viel Spaß!

0: Das war Meet Me at Our Spot von The Anxiety, Willow and Tyler Cole. Und weißt du was? Manchmal ist ein guter Vormittag wie so ein Fußballspiel, bei dem erst zweimal alles ans Aluminium knallt. Sieht erst nach Murks aus und dann wird's plötzlich groß. Wenn dein Morgen also noch Ecken hat, kein Makel. Das ist oft nur der Anlauf.
1: Ja, total. Und manchmal merkst du den guten Vormittag nicht am großen Tor, sondern daran, dass du nur Kaffee holen willst und plötzlich das Fenster aufreißt, die Pflanze rettest und eine Schublade aufziehst, die seit Juni Schweigepflicht hat. Das ist doch Leben, Klaus, oder?

0: Kleiner Blick nach vorn, damit du weißt, was heute noch Schönes im Radioregal liegt. Ab 12 Uhr übernimmt Nina mit Der Samstag auf Hive Weaver FM. Viel Musik, gute Laune und diese herzlichen Momente, die so einen Nachmittag angenehm rund machen. Und ab 18 Uhr ist Mia dran mit der Weekend Show. Partystimmung, Feierlaune und Lust aufs Rausgehen, genau richtig, wenn der Abend langsam die Jacke anzieht. Jetzt für dich ganz trocken und ohne Lametta, You Can Do It von Ice Cube featuring Mac 10 and Miss Toy.
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0: Ab 12 Uhr macht Nina den Nachmittag schön rund. Ab 18 Uhr bringt Mia Schwung in den Abend und Lust aufs Losziehen. Das war The Worst von Jhené Aiko. Freier Morgen ist herrlich. Du willst nur Kaffee und führst 10 Minuten später mit einer vergessenen Zimmerecke Friedensgespräche.
1: Falls du auch gerade mit einer vergessenen Zimmerecke Friedensgespräche führst, hier ist was mit Schub. Sueco feat. Travis Barker, SOS.

0: Das war Dumbest Girl Alive von 100 Gecks. Wikipedia notiert für den 5. September 2008, Rosetta flog am Asteroiden 2867 Steins vorbei. Erst der dritte Vorbeiflug dieser Art überhaupt. Ich mag den Gedanken. Jahrelang unterwegs, großes Ziel vor Augen und unterwegs noch was mitnehmen. Ganz wie ein Samstag mit Brötchenplan. Und du kommst zurück mit drei Erledigungen, zwei Gesprächen und einer neuen Idee. Gute Umwege können was.
1: Ja, total. Aber die besten Abstecher erkennst du doch erst an dem einen Tütenhenkel, der plötzlich schneidet, weil aus Ich hol nur Brötchen auf einmal halber Wocheneinkauf geworden ist. Das ist diese Samstagmagie. Plan gemacht, Leben sagt, ach komm. Klaus, du nennst das wahrscheinlich effizient, ich nenn's charmant entgleist.
0: Ja, genau. Und verraten wird der Abstecher nicht am Henkel, sondern an der Kasse, wenn da plötzlich Oliven, Batterien und so ein völlig grundloser Basilikumtopf liegen. Da war nix entgleist, Jessica. Das war ein Hinterhalt mit Einkaufswagen.
2: Ja, Hinterhalt trifft's schon. Aber der Basilikum ist immer der eigentliche Größenwahn. 5 Minuten im Laden und du denkst, ab heute führst du ein Leben mit Kräuterküche und Überblick. Klaus, bei dir sind's doch eher Batterien mit Schicksalsblick als Pflanzentöpfe, oder?
0: Ja, der Basilikum ist natürlich der kleine Karrieresprung im Einkaufsbeutel. Aber weißt du, woran ich den Samstag wirklich erkenne? An diesen Käufen, die nur deshalb passieren, weil man plötzlich Zeit hat, sich über Dinge Gedanken zu machen, die werktags einfach durchrutschen. Küchenrolle mit Struktur. Eine Dose, weil die andere Dose keine richtige Dose mehr ist. Und irgendwo steht dann einer vor dem Regal und vergleicht Müllbeutel, als ginge es um eine Lebensentscheidung. Das ist für mich erwachsenes Wochenende. Nicht Freiheit, sondern die plötzliche Bereitschaft, 14 Minuten in Spülmaschinensalz zu investieren. Was bei dir sofort im Korb landet, obwohl's vorher nie auf der Liste stand.
3: Das ist so ein Song, der bei mir sofort die Schultern locker macht und selbst einen Einkaufszettel plötzlich nach mehr Leben aussehen lässt. Hier ist Bad Bunny mit Después de la Playa.
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1: Das war Después de la Playa von Bad Bunny. Und jetzt mal kurz in die Schublade des Lebens gegriffen. Samstagvormittag ist doch der Moment, wo du nur einen Zettel suchst. Und plötzlich hältst du ein Ladekabel von 2014 in der Hand, wie ein Familienerbstück. Aufräumen ist heimlich bloß Zeitreise mit Staub dran.
2: Ja, total. Aber am gefährlichsten sind diese mysteriösen Schlüssel. Die gucken dich an, als hätten sie mal über dein Leben entschieden. Und du wirfst sie natürlich nicht weg, weil was, wenn's genau der eine ist? Klaus, das ist doch Erwachsensein in einer Nussschale.
1: Ab 12 Uhr Nina mit viel Musik und guter Laune durch den Nachmittag. Ab 18 Uhr Mia mit Feierlaune und Ausgehtipps in der Weekend-Show. Diese Schlüssel, ja. Mich nervt mehr der Einkaufschip ohne Ring. Erwachsen sein. Nichts wegwerfen aus Misstrauen gegen sich selbst.
3: Für dich jetzt Jan Muller mit Lovely Day.

0: Das war Come Through von Drake featuring 2 Chainz und Big Sean. Und pass auf, Wikipedia führt für den 5. September 2006 auf, dass in Schönefeld die Bauarbeiten für den neuen Flughafen Berlin-Brandenburg begonnen haben. BER als Witz, klar, ist eigentlich durch. Aber als kleiner Spiegel taugt das wunderbar. Dieses »Machen wir schnell« kennst du doch auch von zu Hause. Das Kellerregal, der Steuerordner, die Balkonpflanzen. Einmal groß losgelegt und zack, Familienlegende. Manche Projekte wohnen irgendwann einfach mit.
1: Für dich jetzt ganz direkt. Trap P von L Alpha und Tiger. Viel Spaß!

0: Das war Teenage Dream, Tall Boys Remix von Katy Perry. Weißt du, was Samstag um kurz nach neun kann? Aus vernünftigen Menschen plötzlich Entdecker machen. Wer jetzt los will, in Steinhude startet um 9.30 Uhr die Frühstücksfahrt auf dem Steinhuder Meer. Rundfahrt, Sektempfang, Buffet. Ganz ehrlich, Wasser, Kaffee, bisschen Horizont. Mehr braucht so ein Tag manchmal gar nicht.
1: Ja, total. Und parallel liebe ich ja das komplette Gegenteil. Ab 9 Uhr das Osnabrücker Maislabyrinth auf Hof Hauswürmern. Erwachsene laufen da 5 Minuten rein und tun sofort so, als hätten sie einen Expeditionstrupp. Einmal falsch abgebogen, schon wird aus Kurzgucken echter Ehrgeiz.
0: Einmal falsch abgebogen, schon wird aus Kurzgucken echter Ehrgeiz. Kennt man. Für dich jetzt Pearl Jam mit The Fixer aus 2009.

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0: Das war I Need Love von LL Cool J. Fast 40 Theaterhäuser machen bei der Hamburger Theaternacht mit, unter dem Motto Binge-Watching nur in echt. Und genau der Satz hat was, finde ich. Auf dem Sofa noch eine Folge geht immer, aber live kribbelt sofort mehr. Theater, Konzert, selbst eine Lesung, wenn der Raum mucksmäuschenstill wird. Da merkst du gleich, Bildschirm ist bequem, echt ist wach. Und ein bisschen unordentlicher, also genau richtig.
1: Ja, total. Und im Theater liebe ich genau den Sekundenbruchteil, wenn noch keiner klatscht, weil alle erstmal denken, huch, was war das denn jetzt? Das kann dir kein Sofa bauen. Klaus, du bist doch eher Team letzter Reihe oder mitten rein?
0: Kurz nach vorn geguckt, ab 12 Uhr übernimmt Nina mit Der Samstag mit Nina. Viel Musik, gute Laune und diese herzlichen Momente, die den Nachmittag schön gerade ziehen. Und ab 18 Uhr kommt Mia mit der Weekend-Show. Feierlaune, Schwung und Tipps, wo heute Abend was geht. Also ruhig wieder einschalten, das hat Zug. Und zu dir, genau dieser halbe Atemzug vorm Klatschen, der ist Gold. Ich bin eher Team mittig. Letzte Reihe ist mir oft zu sehr Tarnkappe. Da sitzt man schnell wie einer, der nur mal gucken wollte. Mittendrin merkst du sofort, ob ein Abend lebt. Jessica erkennt das wahrscheinlich schon am Rascheln der Jacken.
2: Ja, mittig hat Puls. Aber ich schwöre auf den Moment vor Beginn. Einer räuspert sich, irgendwo knistert Bonbonpapier und plötzlich ist der ganze Saal verabredet. Klaus, bei welchem Geräusch weißt du sofort, so, jetzt lebt der Abend?
0: Kleiner Blick nach vorn, weil der Tag ja noch hübsch was vorhat. Ab 12 Uhr übernimmt Nina bei Hive Weaver FM mit Der Samstag mit Nina. Viel Musik, guter Schwung und genau diese herzlichen Momente, die einem den Nachmittag schön zurechtrücken. Und ab 18 Uhr ist Mia dran mit der Weekend-Show. Feierlaune, Partystimmung und Tipps, wo heute Abend was geht. Da muss man den inneren Sofa-Experten schon gut festhalten. Und ja, dieser verabredete Saal, herrlich. Ich merk's immer einen Tick früher, wenn das Licht runtergeht und irgendwo noch einer viel zu ernst seine Jacke faltet. Als würde er gleich selbst auf die Bühne müssen. Genau dann lebt der Abend, weil plötzlich alle dieselbe kleine Spannung teilen. Jessica, du bist doch bestimmt Team. Schon am ersten Huster die ganze Lage gelesen.
1: Das ist für mich genau so ein Song, der einen Samstagvormittag sofort ein kleines Stück lässiger macht. Schultern runter, Grinsen an und du lässt den Kaffee mal 2 Minuten einfach Kaffee sein. Bruno Mars, Anderson Paak und Silk Sonic mit Leave the Door Open.

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0: Das war Blue Dabba D von Eiffel 65. Ab 12 Uhr Nina mit Der Samstag mit Nina. Viel Musik, guter Schwung. Ab 18 Uhr Mia mit der Weekend Show. Feierlaune und Tipps fürs heute Abend. Und Samstagvormittag? Du suchst Tesafilm, findest ein Kabel von irgendwann und sortierst plötzlich dein Leben.
1: Ja, genau das. Und die Kramschublade ist dabei der Endgegner. Du suchst Tesafilm, findest drei Gummibänder, einen Hotelkugelschreiber und Batterien mit Schicksalsblick. Klaus nennt das bestimmt effizient. Ich nenn's, Samstag hat wieder Regie übernommen.
0: Ja, effizient, natürlich. Gefährlich wird's doch erst, wenn du in der Kramschublade einen alten Schlüssel findest und sofort so tust, als wüsstest du noch, wofür der ist. Das ist erwachsene Fantasie mit Staub dran, Jessica.
1: Für dich jetzt Digital Underground mit The Humpty Dance. Viel Spaß!

0: Das war Goals, FIFA World Cup 2026 von Lisa, Anita, Rema und FIFA Sound. NDR Kultur nennt es den Fluch des zweiten Buchs. Nach einem erfolgreichen Debüt blockiert oft der Druck beim zweiten Roman. Klingt nach Kulturregal, ist aber Alltag pur. Nach dem einen guten Kuchen, dem starken ersten Date, der Präsentation, die zu gut lief, wird der zweite Versuch plötzlich hakelig. Warum? Weil die Erwartung mit am Tisch sitzt und so tut, als helfe sie. Tut sie natürlich nicht.
1: Ja, genau. Und am schlimmsten wird's, wenn man den ersten Treffer nachbauen will. Dieser Satz im Kopf, letztes Mal war der Kuchen perfekt, also jetzt bitte nochmal exakt so. Zack, schon backt die Verkrampfung mit. Viel schlauer ist doch, bisschen schiefer, aber locker. Oder, Klaus?
0: Ja, eben. Und weißt du, wann's ganz kippt? Wenn man anfängt, das Gelingen zu archivieren. Damals, 180 Grad, mittlere Schiene, 12 Minuten. Als wäre der Kuchen ein Busfahrplan. Dabei war letztes Mal vielleicht einfach gute Laune in der Küche und nicht so viel Ehrgeiz im Teig. Ich glaube ja, Erwachsensein erkennt man auch daran, dass man drei Zettel mit »Funktioniert super« aufhebt und dann trotzdem wieder davor steht wie ein Hering vorm Fahrrad. Und Jessica ist natürlich Team Pi mal Daumen wird großartig. Ich höre das schon. Das ist übrigens oft die bessere Methode.
2: Für dich jetzt Bad Bunny mit Ella Pagón. Viel Spaß!

0: 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Guten Morgen, es ist 10 Uhr. Am Mikrofon Annika. Die Polizei fahndet weiter nach einem 48 Jahre alten Mann aus Gevelsberg, der sich zu Sabotageakten an Stromanlagen bekannt haben soll. Nach versuchten Anschlägen in Brandenburg und Nordrhein-Westfalen wurden inzwischen auch in Sachsen Sprengvorrichtungen nahe Umspannwerken entdeckt. Bundesinnenminister Dobrindt spricht in dem Zusammenhang von Klimaextremismus. Zugleich betonen die Ermittler aber, dass noch nicht sicher ist, ob der Verfasser der Bekennerschreiben auch tatsächlich der Täter ist. Blick nach Sachsen-Anhalt. Vor der Landtagswahl am Sonntag führt die AfD laut Umfragen deutlich mit 42% vor der CDU. Die Stimmung gilt als angespannt, viele Menschen sind unzufrieden mit der Landesregierung und die wichtigsten Themen im Wahlkampf sind Integration, Bildung und Wirtschaft. Auch außenpolitisch gibt es Bewegung. Die USA schicken erneut Unterhändler nach Russland und in die Ukraine, um über ein Ende des Krieges zu sprechen. Erstmals soll es dabei nach Angaben aus Kiew auch Gespräche in der ukrainischen Hauptstadt geben. Ein genauer Ablauf ist aber noch nicht sicher. Und auf internationaler Ebene hat die UN-Vollversammlung für eine neue Weltkarte gestimmt, die Afrika und andere Regionen in ihren tatsächlichen Größenverhältnissen besser darstellen soll. Die USA stimmten als einziges Land dagegen. Im Sport hat der VfB Stuttgart den 1. FC Köln zum Auftakt des 2. Bundesligaspieltags klar mit 4:1 besiegt. Nach torloser Anfangsphase trafen Elkanus, Prömel, Demirovic und Wagnumann für die Schwaben. Bei der Basketball-WM der Frauen hat Deutschland zum Start klar gegen Spanien verloren. Nach dem 53:83 bleibt dem Team aber kaum Zeit zum Durchatmen, denn schon bald wartet mit Japan die nächste Aufgabe. Das Wetter wird heute unbeständig mit vielen Schauern, nur im Westen bleibt es eher bedeckt. Die Temperaturen liegen grob zwischen 18 und 25 Grad, in der Nacht dann bei 14 bis 17 Grad. Morgen erwartet uns erneut ein bedeckter Tag, danach wird es am Montag deutlich wärmer mit Höchstwerten bis zu 32 Grad. Das war's aus der Redaktion. Ich bin Annika und jetzt geht's weiter mit Musik.
1: Danke dir, Annika. Und ihr, macht's euch kurz schön. Hier ist Hiveweaver FM mit Musik, die den Samstagvormittag ganz ordentlich auf Spur bringt. Das war El Apagon von Bad Bunny. Und ganz ehrlich, 9.55 Uhr ist eine herrliche Uhrzeit für eine gute Fehlentscheidung mit Aussicht. In Steinhude startet um 9.30 Uhr die Frühstücksfahrt auf dem Steinhuder Meer. Rundfahrt, Sektempfang, Buffet, Kaffee, Tee, Säfte inklusive. Das ist doch Luxus ohne großes Getue. Einmal aufs Wasser, Teller voll, Kopf frei.
2: Ja, und das Gemeine ist doch, kaum sitzt du da mit Kaffee und Blick aufs Wasser, meldet sich im Kopf kurz diese innere Ordnungsamtsstimme. Müsstest du nicht eigentlich irgendwas wegräumen? Ich finde, genau dann macht man's richtig. Klaus, bist du bei sowas Team volle Kanne genießen oder fummelst du heimlich schon am Tagesplan?
1: Kleiner Service für deinen Samstagvormittag. Ab 12 Uhr übernimmt Nina hier auf Hiveweaver FM. Mit Schwung in den Nachmittag, viel Musik und genau dieser guten Laune, bei der selbst der Wäscheberg kurz beleidigt schweigt. Und ab 18 Uhr ist Mia dran mit der Weekend-Show. Feierlaune, Ausgehappetit und ein paar handfeste Ideen, was heute Abend geht. Kann man sich sauber reinlegen. Und zu deiner Ordnungsamtstimme. Die wohnt ja leider mietfrei im Kopf. Ich bin bei sowas klar Team genießen. Aber mit einem kleinen Trick. Ich sag mir, das Wegräumen läuft nicht weg. Der Blick aufs Wasser schon. Und ganz oft sind's doch diese 10 Minuten mit Kaffee in der Hand, wo man wieder halb Mensch wird. Alles andere kann warten, selbst das Regal, das seit Monaten so tut, als wäre es ein Konzept. Jessica ist natürlich eher die Fraktion, die nebenbei schon 3 Pläne sortiert und dabei noch charmant aussieht.
2: Ja, der Blick aufs Wasser schon, genau das ist der Punkt. Für dich jetzt Happy von Surface.
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0: Ab 12 Uhr Nina mit Der Samstag. 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Ab 18 Uhr Mia mit Der Weekend Show. 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Das war Middle of a Breakup von Panic at the Disco. 5 Minuten einfach nur gucken? Keine Faulheit. Wartung am Menschen.
1: Ja, komplett. Diese 5 Minuten sind doch oft der Moment, wo der Kopf einmal heimlich neu sortiert. Ich gucke dann auf irgendeinen Balkon oder in Baum und zack ist die innere To-Do-Liste nicht mehr auf Krawall gebürstet. Klaus, woran merkst du bei dir, jetzt bin ich wieder halbwegs Mensch?
2: Ja, dieser eine leise Klick im Kopf. Bei mir merke ich es ganz unromantisch daran, dass ich wieder normale Dinge kann. Also, ich stelle die Tasse ab, ohne sie erst 3-mal in der Hand spazieren zu tragen. Und ich suche nicht mehr den Schlüssel, während ich ihn schon festhalte. Das ist bei mir leider kein Gerücht. Der eigentliche Test ist aber, wie ich auf Geräusche reagiere. Wenn die Kaffeemaschine faucht und ich nicht denke, was will sie denn jetzt schon wieder, sondern nur, aha, sie lebt noch, dann bin ich wieder halbwegs beisammen. Jessica, du bist ja flotter unterwegs als der Rest von uns. Woran merkst du, dass dein Kopf von Konfetti zurück auf Empfang schaltet?
3: Ja, das mit der Tasse fühle ich sofort. Bei mir ist der Test viel gemeiner, Sprache. Wenn mein Kopf noch auf Konfetti läuft, rede ich mit Gegenständen, als hätten die mir aktiv was angetan. Dann heißt es in der Küche, nee, der Deckel passt da nicht drauf, das siehst du doch selbst. Und sobald ich wieder klar bin, mache ich plötzlich diese ganz stillen, vernünftigen Sachen. Ich falte die Einkaufstasche ordentlich zusammen. Das ist bei mir fast schon behördlich. Daran merke ich, ah, die Leitungen sind wieder frei. Klaus, was ist bei dir das absurd erwachsenste Zeichen für »Ich bin wieder auf Empfang«?
2: Ja, behördlich trifft's leider verdächtig gut. Bei mir ist das absurd erwachsene Zeichen. Ich fange an, Kabel ordentlich aufzurollen. Nicht schön, nicht nach YouTube-Anleitung, aber mit dieser todernsten Ruhe, als würde ich damit einen kleinen Stromfrieden stiften. Vorher stopfe ich alles einfach irgendwo hin und nenne das effizient. Und wenn ich wieder auf Empfang bin, drücke ich sogar leere Kartons zusammen, bevor ich sie wegstelle. Da erschrecke ich mich manchmal kurz vor mir selbst. Jessica, bei dir ist die Tasche ja schon gefaltet. Kommt danach noch eine Eskalationsstufe? Also irgendwas, wo du selbst denkst, hui, jetzt bin ich offiziell bei den Vernünftigen angekommen.
4: Es gibt Songs, die räumen dir den Kopf nicht auf. Die schieben einfach kurz alle Möbel zur Seite. Und genau dafür ist der hier perfekt, wenn du gerade ein bisschen Schub gebrauchen kannst. Zafaera von Bad Bunny, Joel Irandi, Inengo Flow.

0: Das war Jaja, Dan Bravo Remix von Aya Nakamura. Und jetzt mal so ein schöner kleiner Aha-Moment. Vor 60 Jahren hat John Lennon in Pferden und Bergen in der Lüneburger Heide als Schauspieler gedreht. Als gefreiter Gripweed. Da merkst du mal, wie schnell Popgeschichte nach Archiv riecht, obwohl sie mitten bei uns im Pflaster steckt. Ich mag ja diese Vorstellung, dass irgendwo zwischen Bäcker, Bushaltestelle und Parkplatz mal etwas völlig Unerwartetes passiert ist und keiner ahnt's dem Bordstein an. Manche Ecken bräuchten wirklich ein kleines Schild. Hier war die Welt kurz größer, als sie aussah.
1: Für dich jetzt Maroon 5 mit Sugar.

0: Das war Planes von Jeremih featuring J. Cole. Und jetzt mal was völlig anderes. Diese Schublade mit Ladekabeln zu Hause, die führt doch längst ein Eigenleben. Da wohnen drei alte USB-Dinger, ein Kabel ohne Zweck und einer, der nur nachts verschwindet. Falls du heute raus willst, statt Kabel zu sortieren, in Osnabrück ist seit 10 Uhr die B-Waren-Party. Klingt deutlich gesünder.
1: Für dich jetzt Fun mit Carry On. Schön laut machen.

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0: Das war Pilonair von Arcangel I El Alpha. Ab 12 macht Nina dir hier den Samstag leicht. Viel Musik, gute Laune, herzliche Momente. Und ab 18 zündet Mia die Weekend-Show an. Mit Feierfunken für heute Abend. Mein Samstag kippt übrigens an der Kaffeemaschine. Freundlich gleich guter Tag, komisch zischen gleich Verwaltung mit Toast.
1: Ja, Kaffeemaschine ist schon Richterin vom Herrn. Bei mir entscheidet aber die Küche in den ersten 30 Sekunden. Steht da nur eine Tasse, wird's ein guter Tag. Steht da schon ein Teller mit Krümelbiografie, dann hilft selbst dein Verwaltungstoast nicht mal Klaus.
0: Ja, Krümelbiografie ist ein hartes Urteil. Mich rettet in solchen Momenten nur was völlig Beklopptes. Ich sag laut genau einen Auftrag an, nur die Tasse. Und plötzlich macht der Kopf mit. Jessica nennt das bestimmt schon wieder Rentnerzauber. Aber funktioniert.
2: Siehste, nur die Tasse ist kein Rentnerzauber. Das ist Gehirnhacking mit Küchencharm. Und damit einmal raus aus dem Kopf und rein in die Musik. Für dich Major Lazer, Nelly Furtado und Davido mit No Place Like Home.

0: 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Guten Tag, es ist 11 Uhr. Am Mikrofon Annika. In mehreren Bundesländern läuft die Fahndung nach einem 48-jährigen Mann weiter, der sich zu Sabotageakten auf das Stromnetz bekannt haben soll. Nach Funden von Sprengvorrichtungen nahe Umspannwerken in Brandenburg, Nordrhein-Westfalen und Sachsen prüft die Polizei weiter die Lage. Laut NRW-Innenminister Reul enthalten die Bekennerschreiben auch bislang nicht öffentlich bekannte Details. Politisch richtet sich der Blick nach Sachsen-Anhalt. Vor der Landtagswahl am Sonntag liegt die AfD in einer Vorwahlumfrage deutlich vorn. Die Stimmung ist geprägt von Unzufriedenheit und Misstrauen. Als wichtigste Themen nennen die Wählerinnen und Wähler Integration, Bildung und Wirtschaft, während das Vertrauen in die Landesregierung niedrig ist. Auch international gibt es Bewegung. Die USA schicken erneut Unterhändler nach Russland und in die Ukraine, um Möglichkeiten für ein Ende des Krieges auszuloten. Laut Präsident Trump sollen Steve Witkoff und Jared Kushner einen Vorschlag mitbringen. Ein Besuch in Kiew ist nach ukrainischen Angaben für Sonntag geplant, auch wenn der Ablauf noch nicht endgültig feststeht. Die Vereinten Nationen haben außerdem für eine neue Weltkarte gestimmt, die Ländergrößen realistischer darstellen soll. Vor allem Afrika soll dadurch nicht länger zu klein gezeigt werden. Nur die USA lehnten die Initiative ab. Im Sport hat der VfB Stuttgart den 1. FC Köln zum Bundesliga-Auftakt des zweiten Spieltags klar mit 4:1 besiegt. In der Frauenbasketball-WM musste Deutschland dagegen zum Start eine deutliche 53:83 Niederlage gegen Spanien hinnehmen und trifft schon bald auf Japan. Und fürs Wetter? Heute wird es wechselhaft mit vielen Schauern, nur im Westen bleibt es eher bedeckt. Die Temperaturen liegen ungefähr zwischen 18 und 25 Grad. Morgen erwartet uns dann weiterhin bedecktes Wetter bei 20 bis 25 Grad. Ich verabschiede mich, Annika. Und jetzt geht es weiter mit der Musik.
1: Danke dir, Annika. Und du, lehn dich kurz zurück. Wir drehen dir jetzt wieder die gute Musik ins Zimmer.

0: Das war Perro Negro von Bad Bunny und Fight. Weißt du, woran man Stress zu Hause sofort erkennt? Nicht am Ton, an der Fläche. Sobald in der Küche Dinge querparken, ist innerlich schon Stau. Dann lieber raus aus der Bude. In Osnabrück läuft seit 10 Uhr die B-Waren-Party. Klingt nach der deutlich netteren Unordnung.
1: Ja, und genau für den Moment, wenn die Wohnung dich anguckt und du kurz einfach nur Luft brauchst, wirkt der hier bei mir am besten. Dreh ihn dir auf. Back to Friends von Somba.

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0: Das war This is for the Lover in You von Shalimar. Am 5. September 2008 flog Rosetta am Asteroiden 2867 Steins vorbei. Erst der dritte Vorbeiflug dieser Art überhaupt. Und genau das mag ich. Nicht immer Landung, Abschluss, Feuerwerk. Manchmal reicht ein kurzer, perfekter Blick auf einen Ort, einen Menschen, einen Moment. Und der bleibt. Muss nicht immer gleich die ganze Rakete sein.
1: Ja, und manchmal ist der Vorbeiflug sogar schlauer als die Landung. Ich merke das schon bei ganz kleinen Sachen. 5 Minuten am Steinhuder Meer aufs Wasser glotzen und der Kopf macht plötzlich nicht mehr Disco im Wäscheschrank. Klaus, du wärst doch eher Team präzise Umlaufbahn als Bauchgefühl, oder?
0: Eher Team. Einmal sauber dran vorbei und trotzdem alles mitkriegen. Das ist ja das Schöne an diesem Rosetta-Ding von damals. Kein großes Aufstampfen, nur ein präziser Blick und zack, bleibt hängen. Im Alltag sind's oft genau diese kurzen Streifmomente. Einmal Wasser angucken, einmal am Fenster stehen, einmal tief Luft holen. Mehr braucht der Kopf manchmal gar nicht, damit er nicht weiter Polka auf dem Wäscheständer tanzt. Für dich jetzt Huey Lewis and the News mit The Power of Love.

0: Das war What is Love von Hathaway. Ab 12 Uhr übernimmt Nina mit viel Musik und guter Laune den Nachmittag. Und ab 18 Uhr zündet Mia in der Weekend-Show schon mal die Feierlaune an. Und Wasser bleibt ein Trickser. 5 Minuten drauf gucken und der Kopf wohnt wieder mit dir zusammen.
1: Ja, total. Aber bei mir wirkt Wasser erst richtig, wenn es irgendwo fährt. Diese Frühstücksfahrt auf dem Steinhuder Meer, heute seit 9.30 Uhr mit Sektempfang und Buffet. Das ist doch keine Rundfahrt, das ist Erwachsenenerholung mit Ansage. Klaus, du würdest da wahrscheinlich sogar deine Tasse in Frieden lassen.
0: Ja, sehe ich sofort. Aber noch besser finde ich ja, manche Orte machen dich mit dem ersten Schritt 10 Jahre jünger. Alter Bahnhof, alter Bäcker, zack läufst du schneller und hältst dich für sehr vernünftig. Jessica, das ist doch der eigentliche Trick dabei.
2: Für dich jetzt Leo the Kind mit Ain't Nobody Gonna Judge.

0: Das war 360 von Charlie XCX. Hannover 96 hat gegen Karlsruhe lange geführt. Am Ende stand im Zweitligaspiel ein 2:2. Und genau deshalb ist das mehr als Sport. Dieses fiese kleine Gefühl, wenn du die Sache innerlich schon abgehakt hast und zack, ist es doch nur noch okay. Parkplatz schon gesehen, dann blinkt einer vor dir rein. Kaffee fast fertig, Milch leer. Sofaabend wasserdicht geplant, Fernbedienung weg. Das Leben kann auf den letzten Metern richtig kreativ werden.
1: Ja, genau dieses fiese schon sicher geglaubt. Mich kriegt ja am härtesten der Aufzugmoment. Tür geht auf, du stehst schon siegessicher breitbeinig da und dann ist er voll bis unters Kinn. Das sind 5 Sekunden, in denen man innerlich komplett neu verhandelt.
0: Ja, diese 5 Sekunden sind pure Menschenkunde. Mich erwischt eher die Supermarktkasse. Du stellst dich mit der Aura des Scanners an und genau deine Schlange entdeckt dann in Zeitlupe ein Preisetikettproblem. Da stehst du wie bestellt und nicht abgeholt. Jessica, du wärst doch sofort die Frau, die noch im Umfallen die bessere Kasse sieht.
2: Ja, leider mit sehr viel Selbstüberschätzung. Mein Endgegner ist eher die Rolltreppe. Oben schon fast angekommen, innerlich längst weg. Und dann kommt dieser Minischritt, den der Körper kurz behandelt wie eine alpine Abfahrt. Klaus, du würdest das wahrscheinlich noch als saubere Landung ins Protokoll schreiben.
0: Saubere Landung. Klar. Mit leichtem Wackler im Fahrwerk. Und dieses 2:2 von Hannover 96 gestern passt da herrlich rein. Du glaubst, die Sache ist durch und auf den letzten Metern wird's doch nur okay. Parkplatz weg, Milch leer, Fernbedienung verschwunden. Genau aus dieser Sorte Moment jetzt was für euch. Tongue Tied von Marshmallow, Youngblood und Black Bear.

0: Das war Tongue Tied von Marshmello, Youngblood und Black Bear. Ich sag dir, es gibt Erwachsenensachen, die wirken nur von außen sortiert. Ein Regal aufbauen zum Beispiel. Drinnen ist das oft stilles Rätselraten mit Schrauben. Und eine bleibt am Ende übrig. Offiziell natürlich Absicht.
1: Oh, der hier ist für mich genauso ein Song für Küchenlicht an, Schultern locker und plötzlich ist der Tag wieder auf Empfang. Für dich jetzt Gruppe Frontera mit Noceva.

0: 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Zusammengestellt von unserer KI-Redaktion aus aktuellen Quellen. Guten Tag, es ist 12 Uhr. Am Mikrofon Annika. Die Polizei fahndet weiter nach einem 48 Jahre alten Mann aus Gevelsberg, der sich nach Angaben des nordrhein-westfälischen Innenministers in Schreiben zu Sabotageakten auf das Stromnetz bekannt haben soll. Betroffen sind versuchte Anschläge rund um Kraftwerke in Brandenburg und mehrere Orte in Nordrhein-Westfalen. Außerdem wurden auch in Sachsen nahe Umspannwerken Sprengvorrichtungen entdeckt. Die Bekennerschreiben enthielten laut Herbert Reul Täterwissen, das nicht öffentlich bekannt war. Als Motiv nannte der Verdächtige den Kampf gegen fossile Brennstoffe und die Ermittlungen laufen in allen drei Bundesländern weiter. Auch politisch steht ein spannender Sonntag bevor, denn in Sachsen-Anhalt wird ein neuer Landtag gewählt. In der Vorwahlumfrage liegt die AfD mit 42% deutlich vor der CDU mit 22%. Dahinter folgen Linke und SPD, während die Grünen knapp im Rennen um den Einzug ins Parlament liegen. Die Stimmung ist laut Umfragen geprägt von Unzufriedenheit und Misstrauen, vor allem bei den Themen Integration, Bildung und Wirtschaft. Zugleich zeigt sich, dass viele Wahlberechtigte ihre Entscheidung noch ändern könnten, denn gut jeder Zehnte sagt, bis zum Wahltag noch offen zu sein. In Berlin hat das Bundesamt für Sicherheit in der Informationstechnik vor möglichen Folgen eines großen Datenleaks gewarnt. Hacker hatten nach Angaben der Behörde rund 1,4 Millionen Daten aus dem Berliner Landesnetz im Darknet veröffentlicht, darunter Personalakten, Stundenzettel und Telefonnummern. Das BSI sieht darin ein erhöhtes Risiko, gerade weil in Berlin am 20. September ein neues Abgeordnetenhaus gewählt wird und solche Daten vor Wahlen gezielt für sogenannte Hack-and-Leak-Aktionen missbraucht werden können. Außerdem ist nicht ausgeschlossen, dass auch Informationen mit Bezug zu kritischen Infrastrukturen, Unternehmen und Organisationen abgeflossen sind. Bei den Bemühungen um ein Ende des Kriegs gegen die Ukraine gibt es einen neuen Anlauf aus den USA. Präsident Trump hat seine Unterhändler Steve Witkoff und Jared Kushner zu Gesprächen entsandt. Nach Angaben aus Kiew sollen sie zunächst Moskau besuchen und möglicherweise am Sonntag auch in die ukrainische Hauptstadt reisen. Die beiden sollen einen Vorschlag mitbringen. Details dazu nannte Trump aber nicht. Nach mehreren Gesprächen in Moskau wäre es für sie der erste Besuch in Kiew im Rahmen dieser Vermittlungsversuche. Und noch eine überraschende Entscheidung aus New York. Die UN-Generalversammlung hat für eine neue Weltkarte gestimmt, die Afrika realistischer darstellen soll. Die klassische Mercator-Projektion, die bis heute häufig verwendet wird, verzerrt die Größenverhältnisse und lässt den Kontinent zu klein erscheinen. Die Resolution ist nicht bindend, könnte aber weltweit Einfluss auf künftige Karten haben. Im Sport hat der VfB Stuttgart den 1. FC Köln zum Auftakt des 2. Bundesligaspieltags klar mit 4:1 besiegt. Nach einer torlosen Anfangsphase traf Bilal Elkanus per Traumtor, später legten Grischa Prömel, Ermedin Demirovic und Joscha Wagnumann nach. Stuttgart ließ zwar zwischenzeitlich nach, setzte am Ende aber mit sehenswerten Treffern ein deutliches Ausrufezeichen. Jürgen Klopp hat sich derweil bei seiner Rundreise als neuer Bundestrainer auch in Stuttgart gezeigt. Er besuchte dort nicht nur das Bundesligaspiel, sondern war bereits unter der Woche beim Training des VfB zu Gast. Der Austausch vor Ort soll ihm helfen, mögliche Nationalspieler früh kennenzulernen und den Neustart mit frischen Eindrücken anzugehen. In der 2. Bundesliga hat der Karlsruher SC bei Hannover 96 noch ein 2:2 geholt. Lange sah es nach einem bitteren Abend aus, weil eine strittige Szene kurz vor der Pause nicht mit Elfmeter für Karlsruhe geahndet wurde. Erst spät gelang Rafael Pinto Pedrosa der Ausgleich, der dem KSC am Ende noch einen Punkt sicherte. Das Wetter wird heute wechselhaft. Im Norden und Osten werden Schauer erwartet, im Westen bleibt es eher bedeckt und auch in der Mitte wird es regnerisch. Am freundlichsten und zugleich mildesten wird es im Süden mit bis zu 25 Grad, während der Norden bei etwa 18 Grad bleibt. In der Nacht sinken die Temperaturen auf 14 bis 17 Grad. Morgen wird es überwiegend bedeckt mit 20 bis 24 Grad. Und am Montag erwartet uns erneut bedecktes Wetter mit 24 bis 31 Grad.
1: Das waren die Nachrichten mit Annika. Gleich geht's weiter mit Musik. Habt einen feinen Mittag. Gleich sind die Nachrichten mit Annika dran und direkt danach übernimmt Nina für euch.
2: 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Danke dir, Annika. Hi, ich bin Nina. Schön, dass du jetzt dabei bist. Wir machen uns hier zusammen einen richtig guten Samstagnachmittag und legen direkt wieder Musik drunter, die schön Schwung in den Tag bringt.

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0: 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Er hat die letzten Neonreklamen Deutschlands fotografiert.
1: Und genau das hat sofort was.
0: Diese alten Schilder sind wie Stadterinnerungen mit Stecker. Früher lief man dran vorbei, heute fehlen sie plötzlich. Für genau dieses leise Wiedererkennen habe ich jetzt Musik für dich. Gracie Abrams mit That's So True.

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Fast 40 Theaterhäuser starten bei der Hamburger Theaternacht unter dem Motto Binge-Watching nur in echt in die neue Spielzeit. Und genau dieser Satz zieht Theater einmal raus aus der Feierabendschublade. Manchmal wird ein Abend ja gerade dann gut, wenn du nicht alles durchplanst, sondern einfach von Tür zu Tür stolperst und dich überraschen lässt. Und genau für diesen kleinen Schubs nach vorn ist der hier super, wenn der Tag ein bisschen Glanz vertragen kann. Panic at the Disco mit Hey, look, Ma, I made it.

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0: 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Guten Tag, es ist 13 Uhr, am Mikrofon Annika. Die Polizei fahndet weiter nach einem 48-jährigen Mann aus Gevelsberg, der sich in Schreiben zu Sabotageakten auf das Stromnetz bekannt haben soll. Nach versuchten Anschlägen in Brandenburg und Nordrhein-Westfalen wurden nun auch in Sachsen Sprengvorrichtungen nahe Umspannwerken entdeckt. Die Ermittler gehen davon aus, dass der Mann aus ideologischen Gründen handelte. In den Schreiben nennt er als Motiv den Kampf gegen fossile Brennstoffe. In Sachsen-Anhalt blickt die Politik auf die Landtagswahl am Sonntag. Die Stimmung ist laut Umfragen geprägt von Unzufriedenheit und Misstrauen. Die AfD liegt deutlich vorn. Besonders wichtig für die Wählerinnen und Wähler sind den Erhebungen zufolge Integration, Bildung und Wirtschaft. Auch aus Berlin gibt es neue Sorgen nach dem Cyberangriff auf die Landesverwaltung. Im Darknet sind laut BSI etwa 1,4 Millionen gestohlene Daten veröffentlicht worden, darunter Personalakten und Telefonnummern. Die Behörde warnt, dass solche Leaks gerade vor Wahlen missbraucht werden könnten, etwa für gezielte Desinformation. International hat die UN-Vollversammlung für eine neue, flächentreuere Weltkarte gestimmt, die Afrika realistischer darstellen soll. Die Entscheidung ist nicht bindend, dürfte aber weltweit Einfluss auf Karten in Unterricht, Medien und digitalen Diensten haben. Im Sport hat der VfB Stuttgart den 1. FC Köln zum Auftakt des 2. Bundesligaspieltags klar mit 4:1 besiegt. Für Deutschland in der Basketball-WM der Frauen gab es zum Start dagegen einen Rückschlag. Die Auswahl verlor gegen Spanien deutlich mit 53:83. Beim Wetter wird es heute wechselhaft und vielerorts nass, im Süden teils auch wärmer. Erwartet werden Höchstwerte zwischen 18 und 25 Grad, in der Nacht 14 bis 17 Grad. Morgen bleibt es bedeckt, bevor am Montag wärmere Luft mit 24 bis 31 Grad folgt. Das waren die Nachrichten. Ich bin Annika. Gleich geht es weiter mit Musik.
1: Danke dir, Annika. Und du? Lehn dich kurz zurück, atme einmal durch. Wir drehen dir den Samstagnachmittag jetzt wieder schön auf.

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Am 5. September 2006 haben in Schönefeld die Bauarbeiten für den neuen Flughafen Berlin-Brandenburg begonnen. Und genau deshalb mag ich den BER-Witz heute gar nicht groß aufwärmen. Viel lustiger ist doch diese Wahrheit dahinter. Es gibt Sachen, die fangen als machen wir kurz an und werden still zur eigenen Lebensphase. Der Kabelkanal, das Kellerregal, diese eine Wand, die seit Jahren demnächst dran ist. Für dich jetzt Alice Cooper mit No More Mr. Nice Guy.

Vor 60 Jahren hat John Lennon in Verden und Bergen in der Lüneburger Heide als Schauspieler gedreht und den gefreiten Gripweed gespielt. Genau das liebe ich. Auf einmal ist Weltstar-Geschichte nicht London oder New York, sondern einfach Niedersachsen. Und zack, fühlen sich ganz normale Orte anders an, sobald du weißt, wer da mal war oder was dort passiert ist. Für dich jetzt, wo sich Orte plötzlich anders anfühlen. Bruno Mars, Anderson .Paak und Silksonic mit Blast Off.

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Für die Ig-Nobelpreise wurde ein Forschungsprojekt vorgestellt, bei dem Unterhosen für die Wissenschaft verbuddelt werden. Und genau deshalb mag ich solche Forschung, weil die beste Methode manchmal erstmal komplett bekloppt aussieht und am Ende trotzdem sitzt. Im Alltag ist das doch genauso. Der schrägste Trick wirkt oft am zuverlässigsten. Ob Löffel auf dem Topf oder Handylicht im Schuhschrank. Und Changes von Tommy Richman ist für mich genauso ein Spätnachmittagsding, das dich mit einem Grinsen wieder in Bewegung bringt. Viel Spaß damit!

0: Jetzt die Nachrichten bei Hive Weaver FM. 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Guten Tag, es ist 14 Uhr, am Mikrofon Annika. In den Bemühungen um ein mögliches Ende des russischen Angriffskriegs gegen die Ukraine könnte es neue Bewegung geben. Die US-Sondergesandten Steve Witkoff und Jared Kushner sind in Moskau eingetroffen und sollen mit einem Vorschlag im Gepäck unterwegs sein. Nach Angaben der Ukraine reisen beide morgen weiter nach Kiew, während die gegenseitigen Angriffe weitergehen. Auch in Deutschland beschäftigt die Sicherheitslage weiter die Polizei. Nach Sabotageakten auf das Stromnetz wird nach einem 48-jährigen Verdächtigen aus Gevelsberg gefahndet. In Schreiben hatte er sich zu versuchten Anschlägen in Brandenburg, Nordrhein-Westfalen und auch zu Funden von Sprengvorrichtungen nahe Umspannwerken in Sachsen bekannt. Als Motiv nannte er den Kampf gegen fossile Brennstoffe. Blickt man nach Sachsen-Anhalt, dominiert vor der Landtagswahl am Sonntag eine deutliche Unzufriedenheit. In den Umfragen liegt die AfD klar vorn, während die Themen Integration, Bildung und Wirtschaft für viele Wählerinnen und Wähler im Mittelpunkt stehen. Zugleich ist das Vertrauen in Regierung und Parteien gering und ein Teil der Wahlberechtigten ist noch unentschlossen. Große Sorgen gibt es auch nach dem Cyberangriff auf das Berliner Landesnetz. Im Darknet sind rund 1,4 Millionen gestohlene Datensätze veröffentlicht worden, darunter Personalakten, Stundenzettel und Telefonnummern. Das BSI warnt vor Risiken für Betroffene und vor möglichen Hack-and-Leak-Operationen, gerade mit Blick auf die anstehende Berlin-Wahl. International hat die UNO für eine neue, flächentreuere Weltkarte gestimmt, damit Afrika realistischer dargestellt wird. Die Resolution ist zwar nicht bindend, soll aber weltweit zu Änderungen an Karten führen. Im Sport verlängert Red Star Tadej Pogacar nach seiner schweren Verletzung den Vertrag bei UAE Team Emirates XRG vorzeitig bis 2032 und beendet zugleich seine Saison. Bei der Vuelta hat Wout van Aert die 13. Etappe aus einer Ausreißergruppe gewonnen. Und bei der Basketball-WM der Frauen hat Deutschland zum Auftakt klar gegen Spanien verloren. Das Wetter wird heute in Deutschland wechselhaft mit vielen Schauern und Temperaturen zwischen 18 und 25 Grad. Nachts geht es auf 14 bis 17 Grad zurück. Morgen wird es bedeckt bei 19 bis 25 Grad. Am Montag erwartet uns ebenfalls bedecktes Wetter mit 24 bis 31 Grad. Ich bin Annika und wünsche Ihnen nun gute Unterhaltung mit der Musik.
1: Danke dir, Annika. Und du? Jetzt machen wir dir den Samstagnachmittag hier bei Hive Weaver FM wieder richtig schön auf. Mit viel Musik und guter Energie.

Bei der Opening Night in der Elbphilharmonie war nach dem Schlusston erstmal sekundenlang komplette Stille, bevor der Jubel losging. Und genau die mag ich im Alltag auch. Diese eine kleine Pause, in der keiner sofort reinredet und man kurz merkt, da war gerade was. Jetzt für dich Shy Away von 21 Pilots.

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0: 2010 hat Neuseeland das Finale der Frauen-Rugby-Union-Weltmeisterschaft in London mit 13:10 gegen England gewonnen. 3 Punkte. Mehr Luft ist da praktisch nicht. Genau solche Mini-Abstände kennt man ja. Bus noch erwischt oder Rücklichter, Toast goldrichtig oder 1 Sekunde zu viel und zack hat der Nachmittag eine ganz andere Temperatur. Und mit diesem knapp daneben ist ein ganzer Nachmittag für dich. Jetzt Sammy Sonic mit Closing Time.
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0: 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Zusammengestellt von unserer KI-Redaktion aus aktuellen Quellen. Guten Tag, es ist 15 Uhr. Am Mikrofon Annika. Neue Bewegung in den Vermittlungen um ein mögliches Ende des russischen Angriffskriegs gegen die Ukraine. Die US-Sondergesandten Steve Witkoff und Jared Kushner sind in Moskau gelandet. US-Präsident Donald Trump sagte im Weißen Haus, die beiden brächten einen Vorschlag mit, um den Krieg zu beenden, nannte aber keine Details. Nach russischen Angaben sollen zunächst Gespräche mit einem Berater von Präsident Putin geführt werden. Auch ein Treffen mit Putin selbst ist offenbar geplant. Bereits morgen soll es dann weiter nach Kiew gehen. Der ukrainische Präsident Volodymyr Zelensky sagte, es sei das erste Mal, dass diese US-amerikanischen Vermittler die ukrainische Hauptstadt besuchen. Im Gespräch ist nach Angaben aus den Verhandlungen auf eine Feuerpause für gegenseitige Angriffe auf die Hauptstädte. Wie weit dieser Vorstoß trägt, ist offen, doch die Reise zeigt, die diplomatischen Bemühungen könnten wieder an Fahrt gewinnen. Auch in Deutschland bleibt die Sicherheitslage angespannt. Nach mehreren Sabotageakten und Anschlagsversuchen auf das Stromnetz fahndet die Polizei weiter nach einem 48 Jahre alten Mann aus Gevelsberg. Er soll sich in Bekennerschreiben zu den Taten bekannt haben, unter anderem zu versuchten Anschlägen in Brandenburg und Nordrhein-Westfalen. Nun wurden auch in Sachsen nahe Umspannwerken Sprengvorrichtungen entdeckt. Nach Angaben des nordrhein-westfälischen Innenministers Herbert Reul enthalten die Schreiben Täterwissen, das nicht öffentlich bekannt war. Als Motiv nennt der Verdächtige den Kampf gegen fossile Brennstoffe. Weil sich die Vorfälle über mehrere Bundesländer ziehen, läuft die Fahndung weiter auf Hochtouren. Für die Behörden ist das ein Fall, der zeigt, wie verwundbar kritische Infrastruktur bleiben kann. Und noch eine Meldung mit Blick auf den digitalen Schutz von Daten. Nach dem Cyberangriff auf das Berliner Landesnetz sind im Darknet rund 1,4 Millionen Datensätze veröffentlicht worden. Darunter sollen Personalakten, Stundenzettel und Telefonnummern sein. Das Bundesamt für Sicherheit in der Informationstechnik warnt vor möglichen Risiken für Betroffene und Gesellschaft, gerade auch mit Blick auf die bevorstehende Wahl zum Berliner Abgeordnetenhaus. Die UN haben außerdem für eine neue, flächentreuere Weltkarte gestimmt, die Afrika realistischer darstellen soll. Die bisher übliche Mercator-Projektion verzerrt Größenverhältnisse und lässt etwa Afrika zu klein erscheinen. Das Votum ist zwar nicht bindend, könnte aber weltweit Veränderungen an Karten anstoßen. Im Sport hat Tadej Pogacar seine Saison beendet. Der schwer gestürzte Radstar verlängerte zugleich seinen Vertrag beim UAE-Team Emirates XRG vorzeitig bis 2032. Damit bleibt der Weltmeister langfristig an sein Team gebunden, nachdem er in dieser Saison mehrere schwere Brüche erlitten hat. Bei der Vuelta hat Wout van Aert die 13. Etappe gewonnen. Er setzte sich aus einer Ausreißergruppe durch und bestätigte damit seine vorherige Ankündigung, dass genau diese Etappe ihm liegen würde. Die 192,8 Kilometer mit mehreren Bergwertungen boten das passende Terrain für Attacken. Bei der Basketball-WM der Frauen musste sich Deutschland zum Auftakt Spanien klar mit 53:83 geschlagen geben. Trotz großer Kulisse in der ausverkauften Halle war der Rückstand früh deutlich. Jetzt wartet schon morgen mit Japan die nächste große Aufgabe. Und zum Wetter. Tagsüber wird es im Norden Schauer und um 18 Grad geben, im Osten ebenfalls Schauer bei etwa 20 Grad. In der Mitte und im Süden werden sich die Regenschauer halten, mit rund 23 Grad in der Mitte und bis zu 25 Grad im Süden. Im Westen bleibt es eher bedeckt bei etwa 21 Grad. In der Nacht gehen die Temperaturen auf 14 bis 17 Grad zurück. Morgen wird es verbreitet bedeckt und 19 bis 25 Grad warm. Am Montag dann erneut bedeckt, aber deutlich milder mit 24 bis 31 Grad. Ich verabschiede mich, Annika, und jetzt geht es weiter mit Musik.
1: Danke dir, Annika. Und du, lehn dich kurz zurück. Wir machen dir den Samstagnachmittag jetzt wieder schön. Mit viel Musik und guter Energie. Hier bei Hiveweaver FM.

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Wolfsburg führt gegen Cottbus erst 3-0 und steht später trotzdem wieder bei 4-3? Genau deshalb altern Live-Spielstände so schnell. Die klingen manchmal nach sicherer Sache und sind 10 Minuten später schon Quatsch. Und als Samstagsbild ist das herrlich echt. Einkauf, Wäsche, Küche laufen erst 3-0, dann steht innerlich alles 3-3 und irgendwie rettest du das Ding doch noch. Und Too Easy von Tina Shee ist für mich genau der Moment, wenn der Nachmittag wieder sauber in den Takt kommt. Bitteschön.

Niedersachsen ist laut Waldbrandzentrale in Lüneburg bislang gut durch die diesjährige Waldbrandsaison gekommen. Das ist so ein Sommerthema, das man innerlich viel größer und schwerer erwartet hat. Und am Ende war es zum Glück eher ein warmer Samstag mit ein bisschen Umsicht, statt großer Brandherd im Kopf. Für dich jetzt Sabrina Carpenter mit Busy Woman.

0: Michael Mendl war in mehr als 200 Film- und Fernsehproduktionen zu sehen. Seinen Durchbruch hatte er im Tatort. Und genau das ist ja dieses Fernsehding. Manche Gesichter wohnen gefühlt seit Jahren mit im Wohnzimmer. Auch wenn dir der Name erstmal nicht einfällt. Du siehst sie und denkst sofort, den kenne ich doch irgendwoher. Für dich jetzt Paulo Londra mit Plan A.
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0: 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Guten Tag, es ist 16 Uhr. Am Mikrofon Annika. In den US-Vermittlungen im Krieg gegen die Ukraine gibt es einen neuen Anlauf. Die Sondergesandten Steve Witkoff und Jared Kushner sind in Moskau. Morgen sollen Gespräche in Kiew folgen. US-Präsident Trump sagte, die beiden brächten einen Vorschlag mit, um den Krieg zu beenden. Konkrete Details nannte er nicht. In Deutschland fahndet die Polizei weiter nach einem 48-jährigen Mann, der sich zu Sabotageakten auf das Stromnetz bekannt haben soll. Nach Verdachtsfällen in Brandenburg, Nordrhein-Westfalen und inzwischen auch Sachsen geht es laut Innenminister Reul um versuchte Anschläge auf Umspannwerke und Stromversorgung in mehreren Bundesländern. Vor der Landtagswahl in Sachsen-Anhalt am Sonntag bleibt die Stimmung angespannt. Laut Umfragen liegt die AfD deutlich vorn, während viele Wahlberechtigte unzufrieden mit Regierung und Parteien sind. Besonders wichtig sind den Menschen Integration, Bildung und Wirtschaft. Auch beim Berliner Landesnetz gibt es neue Folgen eines Cyberangriffs. Im Darknet wurden laut BSI rund 1,4 Millionen gestohlene Daten veröffentlicht, darunter auch persönliche und möglicherweise sicherheitsrelevante Informationen. Die Behörde warnt vor Risiken, gerade mit Blick auf die anstehende Wahl in Berlin. Und noch ein kurzer Blick in die Weltpolitik. Die UN haben für eine neue, flächentreuere Weltkarte gestimmt, damit Afrika realistischer dargestellt wird. Die Entscheidung ist zwar nicht bindend, könnte aber weltweit Einfluss auf Karten und Unterrichtsmaterial haben. Im Sport beendet Tadej Pogacar nach seinem schweren Sturz bei der Vuelta seine Saison, hat aber gleichzeitig seinen Vertrag bei UAE Team Emirates XRG bis 2032 verlängert. Bei der Vuelta gewann Wout van Aert die 13. Etappe aus einer Ausreißergruppe heraus. Und in der zweiten Bundesliga trennte sich der VfL Wolfsburg nach einer wilden Partie 4:4 von Energie Cottbus. Beim Wetter wird es heute wechselhaft mit Schauern, im Westen teils auch bedeckt. Die Temperaturen liegen ungefähr zwischen 18 und 25 Grad. In der Nacht wird es milder bei 14 bis 17 Grad. Und morgen sowie am Montag wird es überwiegend bedeckt, mit Höchstwerten bis zu 31 Grad. Ich bin Annika, danke für Ihr Interesse und jetzt geht es weiter mit Musik.
1: Danke dir, Annika. Und du? Lehn dich kurz zurück. Wir drehen jetzt hier wieder schön auf bei Hiveweaver FM.

0: kleiner Blick nach vorn. Ab 18 Uhr übernimmt Mia hier auf Hiveweaver FM die Weekend-Show. Mit richtig viel guter Laune, Partystimmung und genau dem Schwung, der Lust macht, heute Abend noch was zu erleben. Wenn du später wieder reinschaltest, kriegst du von ihr auch Tipps, wo heute Abend was geht. Und bei diesem Den-kenne-ich-doch-irgendwo-her-Gefühl bleiben wir kurz. Jetzt für dich 21 Pilots mit Overcompensate.
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1: Am 5. September 2008 ist die europäische Kometensonde Rosetta am Asteroiden 2867 Steins vorbeigeflogen. Und das war überhaupt erst der dritte Vorbeiflug dieser Art. Ich mag das total, weil es im Alltag genauso ist. Nicht alles Wichtige braucht Stunden. Manchmal reicht ein sauberer Vorbeiflug. Ein Blick im Zug, ein Satz an der Kasse, ein Lied im Auto und zack, das bleibt. Und genau so wirkt er hier bei mir. Einmal an und der ganze Wagen ist sofort ein bisschen mehr wach. The Killers mit Mr. Brightside.

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Beim Festival Jamel Rock den Förster ist das Programm am Freitag wegen starken Regens abgesagt worden. Am Samstagnachmittag haben die Konzerte dann begonnen. Ich mag genau das total. Manchmal wird ein Wochenendplan erst dann richtig gut, wenn er einmal komplett ins Wasser gefallen ist. Nach Regenjacke, Umweg und diesem einen Moment, in dem du fast schon aufgegeben hast. Für dich jetzt ganz trocken und schön direkt, Peso Pluma mit bei.

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0: 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Guten Tag, es ist 17 Uhr. Am Mikrofon Carla. In den US-Vermittlungen im Ukraine-Krieg könnte wieder Bewegung kommen. Die Sondergesandten Steve Witkoff und Jared Kushner sind in Moskau gelandet und sollen morgen nach Kiew weiterreisen. US-Präsident Trump sagte, beide brächten einen Vorschlag mit, um den Krieg zu beenden. Details nannte er nicht. Im Gespräch ist unter anderem eine Feuerpause für gegenseitige Angriffe auf die Hauptstädte. Für große Sorge sorgt weiter der Cyberangriff auf die Berliner Verwaltung. Im Darknet sind nach Angaben des BSI rund 1,4 Millionen gestohlene Daten veröffentlicht worden, darunter Personalakten, Stundenzettel und Telefonnummern. Das Amt warnt vor Risiken für Betroffene und verweist darauf, dass solche Leaks vor Wahlen gezielt für Desinformation genutzt werden können. Auch bei den Ermittlungen nach Sabotageakten auf das Stromnetz läuft die Fahndung weiter. Gesucht wird ein 48-jähriger Mann aus Gewelsberg, der sich in Schreiben zu versuchten Anschlägen auf Umspannwerke in Brandenburg, Nordrhein-Westfalen und Sachsen bekannt haben soll. Als Motiv nannte er den Kampf gegen fossile Brennstoffe. Blick nach Sachsen-Anhalt. Vor der Landtagswahl am Sonntag führt die AfD in den Umfragen klar vor der CDU. Viele Menschen sind laut Erhebung unzufrieden und misstrauisch. Besonders wichtig sind ihnen Integration, Bildung und Wirtschaft. In Großbritannien haben Vermummte im Hafen von Dover zeitweise den Verkehr lahmgelegt. Die Polizei spricht von einer Protestaktion, offenbar gegen irreguläre Migration. Der Hafen musste Zu- und Abfahrten stoppen. Sportlich hat die SV Elversberg bei Borussia Mönchengladbach wegen einer falschen Einwurfentscheidung das 1:2 hinnehmen müssen. Bei der Vuelta gewann Wout van Aert die 13. Etappe aus einer Ausreißergruppe. Und Tadej Pogacar beendet nach seinem schweren Sturz die Saison, verlängert aber zugleich seinen Vertrag bis 2032. Das Wetter wird heute wechselhaft und oft nass bleiben, mit Regen besonders im Norden, Osten, Süden und in der Mitte. Dazu 18 bis 25 Grad. In der Nacht wird es 14 bis 17 Grad mild bleiben. Und morgen sowie am Montag erwartet uns weiterhin bedecktes Wetter. Am Montag deutlich wärmer. Ich verabschiede mich, Carla, und gebe zurück zur Musik.
1: Danke dir, Carla. Und du? Lehn dich kurz zurück. Hier ist Hiveweaver FM mit ganz viel Schwung für deinen Samstagabend.

0: In Stade ist am Freitag der Abluftkamin des früheren AKW Stade gesprengt worden. Dieses Kraftwerk war schon Anfang der 2000er stillgelegt. Und genau sowas ist im Alltag total verrückt. Du fährst jahrelang an so einem Ding vorbei, denkst nicht groß drüber nach. Und in dem Moment, wo die Silhouette weg ist, merkst du erst, wie fest sie zu deiner Strecke gehört hat. Für dich jetzt ganz trocken und gut. Gwen Stefani, Hollaback Girl.
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Und genau in dem Moment, wo was plötzlich fehlt, merkst du erst, wie vertraut es war. Für dich jetzt Club Nouveau mit Lean on Me.

Am 5. September 2002 wurde in 63 öffentlichen US- und Fernbahnhöfen in Deutschland ein Rauchverbot eingeführt. Und zack, ein Geruch, der vorher völlig selbstverständlich zum Unterwegssein gehörte, war auf einmal weg. Genau sowas packt mich. Dinge, die früher komplett normal waren und sich heute fast schräg anfühlen. Verrauchte Bahnsteige, Festnetzverabredungen, auf Songtexte wirklich warten. Und das hier ist für mich so ein Song, der sofort Druck auf den Nachmittag gibt und alles einmal wachrüttelt. Queens of the Stone Age mit Go with the Flow.

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Die zweite Runde im DFB-Pokal wird heute in der Sportschau ausgelost. Die Sendung beginnt dafür schon um 17:45 Uhr. Und Bastian Schweinsteiger zieht die Lose. Ich mag sowas ja sehr, weil es genau dieses echte Leben ist. Du kannst noch so viel planen. Und dann entscheidet am Ende ein gezogener Zettel, wer los muss, fährt oder den Abend kriegt. Für dich jetzt The Rolling Stones mit Mess It Up.

0: 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Guten Abend, es ist 18 Uhr. Am Mikrofon Carla. In den Bemühungen um ein Ende des russischen Angriffskriegs gegen die Ukraine gibt es offenbar einen neuen Anlauf unter US-Vermittlung. Die Sondergesandten Steve Witkoff und Jared Kushner sind laut russischen Staatsmedien in Moskau gelandet und sollen dort zunächst mit dem russischen Präsidentenberater Kirill Dmitriev sprechen. Ein Treffen mit Präsident Wladimir Putin scheint ebenfalls geplant, auch wenn der Kreml dazu noch keinen offiziellen Termin genannt hat. Nach Angaben von US-Präsident Donald Trump bringen die beiden einen Vorschlag mit, um den Krieg zu beenden. Details nannte er nicht. Für morgen ist dann ein Besuch in Kiew vorgesehen, wie der ukrainische Präsident Volodymyr Zelensky erklärte. Für neue Spannungen sorgt derweil der Nahen Osten. Vor der Küste Irans hat das US-Militär nach eigenen Angaben 3 iranische Öltanker attackiert und dabei 2 Schiffe dauerhaft außer Gefecht gesetzt. Ein drittes sei völlig zerstört worden. Das US-Regionalkommando CENTCOM stellt die Angriffe als Reaktion auf ballistische Raketenangriffe der iranischen Revolutionsgarde auf 2 US-Kriegsschiffe dar. Verletzt worden sei niemand. Die USA werfen dem Iran vor, mit einem Schattennetzwerk aus Ölexporten die Revolutionsgarden zu finanzieren und kündigen an, den wirtschaftlichen Druck weiter erhöhen zu können. Auch in Deutschland beschäftigen weiter Cyberangriffe und Sabotage den Staatsschutz. Im Darknet sind nach Angaben des BSI rund 1,4 Millionen Daten veröffentlicht worden, die bei einem Angriff auf die Berliner Verwaltung gestohlen worden sein sollen. Darunter seien Personalakten, Stundenzettel und Telefonnummern, möglicherweise aber auch sicherheitsrelevante Informationen. Das Bundesamt warnt vor sogenannten Hack-and-Leak-Operationen, gerade mit Blick auf die bevorstehende Wahl in Berlin. Parallel dazu fahndet die Polizei weiter nach einem 48 Jahre alten Verdächtigen, der sich zu Sabotageakten auf Stromnetze in mehreren Bundesländern bekannt haben soll. In Brandenburg, Nordrhein-Westfalen und nun auch in Sachsen wurden nahe Umspannwerken Sprengvorrichtungen entdeckt. Blick auf die Landtagswahl in Sachsen-Anhalt. Dort dominiert vor dem Urnengang am Sonntag Unzufriedenheit mit der Politik. In der letzten Vorwahlumfrage liegt die AfD mit 42%, deutlich vor der CDU mit 22%, die Linke käme auf 11, die SPD auf 8%. Als wichtigste Themen nennen die Menschen Integration, Bildung und Wirtschaft. Zugleich zeigt die Umfrage, dass das Vertrauen in Regierung und Parteien gering ist und ein Teil der Wahlberechtigten sich noch nicht festgelegt hat. Und auch aus Großbritannien kommt eine Protestmeldung. Im Hafen von Dover haben vermummte Personen zeitweise die Zufahrten blockiert und damit den Verkehr lahmgelegt. Offenbar richtete sich die Aktion gegen irreguläre Migration über den Ärmelkanal. Die Polizei sprach von einer Protestveranstaltung, die Regierung verurteilte die Behinderungen. Im Sport wird heute die 2. Runde im DFB-Pokal ausgelost, und zwar bereits ab 17.45 Uhr in der Sportschau. Bastian Schweinsteiger zieht die Lose im Deutschen Fußballmuseum in Dortmund. Im Bundesliga-Fußball hat Borussia Dortmund nach 0:2 Rückstand noch 3:2 bei der TSG Hoffenheim gewonnen. Serhou Guirassy leitete die Aufholjagd ein, danach trafen Fabio Silva und schließlich Hoffenheims Albian Haidari per Eigentor für den BVB. Überraschend deutlich setzte sich Werder Bremen mit 3:1 gegen RB Leipzig durch. Für Bremen trafen Erin Dingci, Niklas Füllkrug und Marco Grühl. Leipzig verkürzte erst spät durch Riedle Baku. Zum Wetter? Heute wird es im Norden und Osten unbeständig mit Regenschauern bei etwa 18 bis 20 Grad. In der Mitte und im Süden sind ebenfalls Schauer möglich. Dort wird es mit 24 bis 25 Grad etwas milder, während es im Westen eher bedeckt bleibt und um 21 Grad erreicht werden. In der Nacht sinken die Temperaturen auf 14 bis 17 Grad. Morgen erwartet uns verbreitet bedecktes Wetter mit 20 bis 24 Grad und am Montag wird es erneut bedeckt, dabei dann deutlich wärmer mit 25 bis 32 Grad. Das waren die Nachrichten. Ich bin Carla. Danke fürs Zuhören und jetzt geht es weiter mit Musik.
1: Schön, dass du dabei warst. Jetzt sind Carla mit den Nachrichten dran und direkt danach übernimmt Mia für dich.

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Danke dir, Carla. Ich bin Mia. Hi, schön, dass du da bist. Wir drehen den Samstag jetzt zusammen ein Stück heller und gehen direkt wieder dahin, wo es kribbelt. In die Musik.

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Das ist so ein Ding für den Moment, wenn dein Samstag plötzlich auf Zug kommt und du merkst, okay, jetzt bleib ich ganz sicher nicht mehr auf dem Sofa. Für dich Justin Bieber mit Speed Demon.

0: Beim Deutschen Umweltpreis werden eine Klimajuristin und ein Membranforscher ausgezeichnet. Genau solche Berufsbezeichnungen liebe ich ja. Da fragt im Smalltalk erstmal jeder zweimal nach. Und dann merkst du, es gibt richtig viele Jobs, die kaum jemand auf dem Schirm hat, obwohl sie im Hintergrund den Laden zusammenhalten. Für dich jetzt ganz schlicht. Oscar Maidon und Junior H. mit Fin de Semana.
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NDR Kultur nennt das den Fluch des zweiten Buchs. Nach einem erfolgreichen Debüt liegt auf Autorinnen und Autoren so viel Druck, dass das zweite Buch manchmal ewig auf sich warten lässt. Und ganz ehrlich, dieses Gefühl kennst du auch ohne Literaturbetrieb. Wenn der erste Kuchen, das erste Date oder das eine Outfit überraschend gut war, wird Runde 2 plötzlich zur Prüfung gegen dich selbst. Gegen den Kopfkinomodus hilft jetzt Musik. Für dich Control mit Tau Tau.

0: 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Guten Abend, es ist 19 Uhr. Am Mikrofon Carla. Die USA bringen im Krieg gegen die Ukraine offenbar einen neuen Vermittlungsversuch auf den Weg. Die Sondergesandten Steve Witkoff und Jared Kushner sind in Moskau gelandet. Morgen soll es nach Kiew weitergehen. US-Präsident Trump sagte, sie hätten einen Vorschlag im Gepäck, um den Krieg zu beenden. Details nannte er nicht. Deutlich zugespitzter ist die Lage im Nahen Osten. Vor der Küste Irans hat das US-Militär nach eigenen Angaben 3 iranische Öltanker außer Gefecht gesetzt. Washington spricht von einer Reaktion auf Raketenangriffe der Revolutionsgarde auf US-Kriegsschiffe, die nicht getroffen wurden und bei denen niemand verletzt wurde. Auch in Deutschland bleibt die Sicherheitslage ein Thema. Nach dem Cyberangriff auf das Berliner Landesnetz sind im Darknet rund 1,4 Millionen gestohlene Datensätze veröffentlicht worden, darunter Personalakten und Telefonnummern. Das BSI warnt vor Risiken, gerade mit Blick auf die Berliner Wahl in diesem Monat und mögliche sogenannte Hack-and-Leak-Kampagnen. Weitergesucht wird zudem nach einem Mann, der sich zu Sabotageakten auf das Stromnetz bekannt haben soll. Nach Vorfällen in Brandenburg, Nordrhein-Westfalen und nun auch in Sachsen dauern die Ermittlungen an. Laut Innenminister Reul geht es um einen 48-Jährigen aus Gevelsberg, der den Angriffen einen politischen Hintergrund gegeben haben soll. Blick auf die anstehende Landtagswahl in Sachsen-Anhalt. Dort liegt die AfD laut Vorwahlumfragen klar vorn, während CDU, SPD und Grüne dahinter liegen. Im Mittelpunkt stehen für viele Wählerinnen und Wähler vor allem Integration, Bildung und Wirtschaft. Dazu kommt ein spürbar geringes Vertrauen in die Landesregierung. Im Sport hat Borussia Dortmund in Hoffenheim nach 0:2 Rückstand noch 3:2 gewonnen. Außerdem hat Werder Bremen RB Leipzig überraschend mit 3:1 besiegt. Und zum Wetter. Heute Abend und in der Nacht wird es vielerorts wechselhaft bis regnerisch bleiben. Dazu liegen die Tiefstwerte bei 14 bis 17 Grad. Morgen erwartet uns überwiegend bedecktes Wetter bei 20 bis 25 Grad. Ich bin Carla und wünsche Ihnen jetzt gute Unterhaltung mit der Musik.
1: Danke dir, Carla. Und du? Lehn dich nicht zurück. Jetzt kriegt dein Samstagabend hier wieder richtig Glitzer bei Hiveweaver FM.

Drei Mediathek-Tipps auf einen Schlag. Eine 9-11-Doku, eine Dramaserie und ein Spielfilm. Genau da fängt doch Samstagabend an, leicht anstrengend zu werden. Du willst nur kurz was anmachen und stehst plötzlich vorm Bildschirm wie vorm Buffet, weil jede Laune ihre eigene Fernbedienung will. Und wenn ich wieder ein bisschen Schwung brauche, funktioniert der hier bei mir sofort im Körper. Für dich jetzt Rihanna mit Disturbia.

In der zweiten Runde des DFB-Pokals empfängt Hannover 96 den ersten FC Kaiserslautern. Und ausgelost wurden außerdem unter anderem Dortmund gegen Werder und Bayern gegen Magdeburg. Genau sowas setzt sich sofort im Kopf fest. Noch kein Abend durchgeplant, aber plötzlich ist da schon Treffpunkt, Schal, Bahnverbindung und diese eine Nachricht an die Gruppe. Für dich jetzt Kendrick Lamar mit TV Off.

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1: Für dich jetzt Bad Bunny mit Maldita Pobreza. Lass laufen.

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von Bühne zu Bühne springen. Mit echten Menschen im Raum. Genau dieses nur in echt passt jetzt perfekt. Für dich, Bad Bunny mit Moskau-Mule.

0: Der hier ist für genau den Moment, wenn du merkst, so, jetzt zieht der Abend richtig an. Ich drehe dabei automatisch ein kleines Stück lauter mit dir. Doechii mit Denial is a River.
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0: 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Guten Abend, es ist 20 Uhr. Am Mikrofon Carla. In den Bemühungen um ein mögliches Ende des russischen Angriffskriegs gegen die Ukraine gibt es heute offenbar einen neuen Anlauf. Die US-Sondergesandten Steve Witkoff und Jared Kushner sind laut russischen Agenturen in Moskau gelandet und sollen dort zunächst mit einem Berater von Präsident Putin sprechen. Möglicherweise auch mit dem Kreml-Chef selbst. US-Präsident Donald Trump sagte im Weißen Haus, die beiden brächten einen Vorschlag mit. Details nannte er aber nicht. Für morgen ist dann ein Besuch in Kiew geplant, der nach Angaben von Präsident Zelensky der erste dieser Vermittler in der ukrainischen Hauptstadt wäre. Auch zwischen den USA und dem Iran hat sich die Lage spürbar zugespitzt. Das US-Militär hat nach eigenen Angaben 3 iranische Öltanker im Persischen Golf und im Golf von Oman attackiert. 2 davon seien dauerhaft außer Gefecht gesetzt worden. Ein 3. Schiff sei vollständig zerstört worden. Washington begründet das mit zuvor abgefeuerten ballistischen Raketen der Revolutionsgarde auf 2 US-Kriegsschiffe, bei denen niemand verletzt worden sei. Die US-Seite spricht von einem Netzwerk, das die Revolutionsgarden finanziere und kündigt an, weitere wirtschaftliche Kosten aufbürden zu können. Für Aufsehen sorgt auch ein massiver Cybervorfall in Berlin. Im Darknet sind nach Angaben des BSI rund 1,4 Millionen Daten veröffentlicht worden, die bei einem Angriff auf die Berliner Verwaltung gestohlen worden sein sollen. Darunter sollen Personalakten, Stundenzettel und Telefonnummern sein, also Informationen, die für Betroffene durchaus sensible Folgen haben können. Das Bundesamt warnt zudem vor sogenannten Hack-and-Leak-Operationen, gerade mit Blick auf die bevorstehende Wahl in Berlin, bei der solche Daten politisch missbraucht werden könnten. Weiter offen ist die Fahndung nach einem Mann, der sich zu Sabotageakten auf das Stromnetz bekannt haben soll. Nach Vorfällen in Brandenburg und Nordrhein-Westfalen wurden nun auch in Sachsen nahe Umspannwerken Sprengvorrichtungen entdeckt, die Ermittler beschäftigen. Der Verdächtige, ein 48-Jähriger aus Gevelsberg, soll sich in Schreiben zu mehreren versuchten Anschlägen bekannt und dafür den Kampf gegen fossile Brennstoffe genannt haben. Nach Angaben des NRW-Innenministers enthalten diese Bekennerschreiben auch bisher nicht öffentlich bekannte Details. Blickt man auf den Sonntag, rückt in Sachsen-Anhalt die Landtagswahl in den Mittelpunkt. Laut Vorwahlumfrage liegt die AfD mit 42% deutlich vor der CDU mit 22%, während die Linke auf 11 und die SPD auf 8% käme. Die wichtigsten Themen aus Sicht der Wählerinnen und Wähler sind Integration, Bildung und Wirtschaft. Zugleich ist das Vertrauen in Regierung und Parteien gering. Rund jeder 10. Wahlberechtigte sagt, dass die eigene Entscheidung bis zum Wahltag noch kippen könnte. Und noch ein Blick nach Großbritannien. Im Hafen von Dover haben vermummte Personen zeitweise die Zufahrten blockiert, offenbar als Protest gegen irreguläre Migration. Die Polizei bestätigte die Aktion, bei der laut BBC "Stop the Boats" gerufen wurde. Im Sport hat Borussia Dortmund nach einem 0:2 Rückstand noch mit 3:2 in Hoffenheim gewonnen. Serhou Girassi leitete die Wende ein. Am Ende half dem BVB sogar ein Eigentor zum glücklichen Auswärtssieg. Werder Bremen hat RB Leipzig überraschend klar mit 3:1 besiegt, obwohl Leipzig viel Ballbesitz hatte. Und die SV Elversberg bleibt nach einem wilden 4:3 in Gladbach ungeschlagen, nachdem sie einen 2-Tore-Rückstand noch gedreht hat. Zum Wetter. Heute Abend und in der Nacht wird es in Deutschland vielerorts wechselhaft bleiben. Im Norden und Osten sind weitere Regenschauer zu erwarten. Dort liegen die Höchstwerte heute tagsüber nur um 18 bis 20 Grad. Im Süden kann es bei Schauern noch bis etwa 25 Grad gehen, während es im Westen meist bedeckt und mit rund 22 Grad etwas milder bleibt. In der Mitte sind ebenfalls Schauer und Werte um 24 Grad möglich. In der Nacht sinken die Temperaturen auf 14 bis 17 Grad. Morgen wird es dann überwiegend bedeckt sein bei 20 bis 25 Grad und am Montag erwartet uns bei ähnlicher Wolkendecke noch einmal deutlich wärmere Luft mit 24 bis 31 Grad. Ich bin Carla. Vielen Dank fürs Zuhören und jetzt geht es weiter mit der Musik.
1: Danke dir, Carla. Und du? Jetzt einmal tief ausatmen. Schultern locker. Und dann gehen wir hier zusammen wieder rein in diesen Samstagabend bei Hive Weaver FM.

Die Opening Night 2026 vom NDR Elbphilharmonieorchester packt Mahlers sechste Sinfonie mit einem Paukenkonzert zusammen. Am Pult steht Alan Gilbert, Solist ist Stefan Körles. Ganz ehrlich, Mahler 6 ist zwischen zwei Songs vielleicht ein Brett, aber dieses Paukenkonzert, das ist der Wochenendpunkt daran. Manchmal muss ein Abend nicht fein anlaufen. Manchmal brauchst du einfach einen echten Schlag nach vorn. Und plötzlich ist der Körper schon unterwegs. Für dich jetzt, Delas.

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Jesse Simon hat für den Bildband Neon Deutschland die letzten Neon-Reklamen Deutschlands fotografiert. Und ich mag daran total, dass das zwar kein Abendtipp ist, aber genau dieses Gefühl trifft. Sobald irgendwo ein paar alte Lichter angehen, sieht eine Straße plötzlich nicht mehr nach Alltag aus, sondern nach da geht noch was. Genau dieses Kribbeln in den Lichtern nimmst du jetzt mit. Hier ist Juana la Cubana von Fito Olivares.

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1: Der hier wirkt bei mir genau dann, wenn der Abend schon rollt. Und du mit einem Grinsen merkst, so, jetzt bin ich wirklich drin. Für dich Ashford und Simpson mit Solid as a Rock.

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Florian Lukas hat im Kino und Fernsehen mehr als 130 unterschiedliche Charaktere gespielt. Und ehrlich, beim Weggehen kriegen manche das auch locker hin. Erst ganz entspannt ankommen, dann plötzlich Tanzfläche und eine Stunde später organisierst du die komplette Truppe. Für dich jetzt Bad Bunny mit Temu Daste.

Für dich jetzt Terrence Parker mit Something Here. Free Jack Remix.

0: 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Guten Abend, es ist 21 Uhr. Am Mikrofon Carla. Die US-Vermittlungsbemühungen im Ukraine-Krieg gehen in eine neue Runde. Die Sondergesandten Steve Witkoff und Jared Kushner sind in Moskau eingetroffen. Laut US-Präsident Trump bringen sie einen Vorschlag mit, um den Krieg zu beenden. Am Sonntag sollen Gespräche in Kiew folgen. Ob es diesmal tatsächlich Bewegung in die festgefahrenen Verhandlungen gibt, ist offen. Doch die Reise zeigt, dass Washington weiter auf diplomatische Wege setzt. Für neue Spannungen sorgt zugleich ein militärischer Vorfall im Nahen Osten. Das US-Militär hat vor der iranischen Küste drei Öltanker außer Gefecht gesetzt. Nach US-Angaben war das eine Reaktion auf Raketenangriffe der iranischen Revolutionsgarde auf amerikanische Kriegsschiffe. Verletzte gab es dabei nicht. In Deutschland läuft die Fahndung nach dem Mann weiter, der sich zu Sabotageakten gegen das Stromnetz bekannt haben soll. Polizei und Staatsanwaltschaft haben nun Fotos veröffentlicht und bitten um Hinweise. Bundesinnenminister Dobrindt spricht von mutmaßlichem Klimaterrorismus eines Einzeltäters. Auch beim Cyberangriff auf die Berliner Verwaltung sind die Folgen erheblich. Im Darknet wurden rund 1,4 Millionen gestohlene Datensätze veröffentlicht. Das BSI warnt vor Risiken für Betroffene und auch vor möglichen Hack-and-Leak-Operationen im Umfeld der Berliner Wahl. Vor der Landtagswahl in Sachsen-Anhalt bleibt die Stimmung angespannt. In Umfragen liegt die AfD klar vorn, während Vertrauen in Regierung und Parteien schwach ausgeprägt ist. Besonders wichtig sind den Wählerinnen und Wählern Integration, Bildung und Wirtschaft. Im Sport hat Schalke 04 dem FC Bayern ein 0:0 abgerungen und damit den ersten Punkt der Saison geholt. Borussia Dortmund drehte bei der TSG Hoffenheim ein 0:2 noch in ein 3:2. Und Werder Bremen gewann überraschend deutlich mit 3:1 gegen RB Leipzig. Das Wetter wird in Deutschland heute Nacht bei 14 bis 17 Grad wechselhaft bleiben. Morgen erwartet uns vielerorts bedecktes Wetter mit 20 bis 24 Grad, bevor es am Montag etwas wärmer werden wird. Ich bin Carla, vielen Dank fürs Zuhören und jetzt geht es weiter mit Musik.
1: Danke dir, Carla. Und du? Lehn dich nicht zurück. Jetzt kriegt dein Samstagabend hier bei Hiveweaver FM wieder richtig schönen Schwung. Los geht's!

Manchmal reicht genau das. Nicht glänzen, sondern standhalten. Und jetzt kriegst du den hier für deinen Samstagabend. Neverita von Bad Bunny.

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Bei der Hamburger Theaternacht sind fast 40 Theaterhäuser unter dem Motto Binge-Watching nur in echt in die neue Spielzeit gestartet. Und ich mag dieses Bild total. Serienabend geht eben auch mal draußen. Mit Jacke, mehreren Stops und echten Leuten. Und zack fühlt sich Kultur mehr nach Kneipentour mit Bühne an als nach Pflichtprogramm. Und No Se Va von Grupo Frontera ist für mich genau so ein Ding für den Moment. Wenn die Runde plötzlich zusammen ist und keiner mehr heim will. Komm, nimm den mit.

Für dich jetzt Move Rob DVS vs. Fischer World Hold On Edit von Adam Port, Strive und Camila Cabello. Featuring Keine Musik, Malaki und Orso. Viel Spaß!

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Die Opening Night 2026 vom NDR Elbphilharmonieorchester packt Mahlers sechste Sinfonie mit einem Paukenkonzert zusammen. Am Pult steht Alan Gilbert, Solist ist Stefan Kürles. Klingt erstmal nach großem Haus und schwerem Stoff. Aber ehrlich, der Paukenschlag ist doch der Punkt. Manche Abende brauchen kein langsames Anrollen, sondern genau diesen einen klaren Start. Nachricht in die Gruppe, Schuhe an, raus, bevor das Sofa gewinnt. Für dich jetzt Lean On, Free Jack Remix von Major Lazer featuring Mö, DJ Snake.

0: 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Geschrieben von künstlicher Intelligenz aus den Meldungen des Tages. Guten Abend, es ist 22 Uhr. Am Mikrofon Carla. In den internationalen Gesprächen über ein mögliches Ende des russischen Angriffskriegs gegen die Ukraine gibt es einen neuen Anlauf. Die US-Sondergesandten Steve Witkoff und Jared Kushner sind in Moskau gelandet. Morgen sollen sie nach Kiew weiterreisen. US-Präsident Donald Trump sagte, die beiden brächten einen Vorschlag mit, um den Krieg zu beenden. Konkrete Details nannte er nicht. Auch im Nahen Osten ist die Lage weiter angespannt. Vor der Küste Irans hat das US-Militär nach eigenen Angaben 3 iranische Öltanker außer Gefecht gesetzt. Washington spricht von einer Reaktion auf zuvor abgefeuerte iranische Raketen auf US-Kriegsschiffe. Verletzt worden sei niemand. In Deutschland läuft unterdessen die Fahndung nach einem Mann weiter, der sich in Schreiben zu versuchten Sabotageakten gegen die Stromversorgung bekannt haben soll. Polizei und Staatsanwaltschaft haben nun 2 Fotos veröffentlicht und bitten um Hinweise. Bundesinnenminister Dobrindt spricht von sehr wahrscheinlichem Klimaterrorismus eines Einzeltäters. Das Bundesamt für Sicherheit in der Informationstechnik warnt zudem nach einem Cyberangriff auf die Berliner Verwaltung vor erheblichen Risiken. Im Darknet seien rund 1,4 Millionen Daten veröffentlicht worden, darunter Personalakten und Telefonnummern. Besonders mit Blick auf die Berliner Wahl sieht das BSI die Gefahr von Hack-and-Leak-Operationen. Blick auf Sachsen-Anhalt. Vor der Landtagswahl am Sonntag führt laut Umfragen die AfD deutlich, während Unzufriedenheit und Misstrauen die Stimmung prägen. Die wichtigsten Themen im Wahlkampf sind Integration, Bildung und Wirtschaft. Im Sport hat Schalke 04 dem FC Bayern ein torloses Remis abgerungen und damit den ersten Punkt der Saison geholt. Borussia Dortmund drehte in Hoffenheim einen 0:2-Rückstand noch zum 3:2-Sieg. Und Werder Bremen bezwang RB Leipzig überraschend klar mit 3:1. Das Wetter. Es wird bundesweit wechselhaft und vielerorts nass bleiben, im Süden zeitweise etwas milder. In der Nacht erwartet uns meist 14 bis 17 Grad, morgen dann verbreitet bedecktes Wetter bei etwa 20 bis 25 Grad. Das waren die Nachrichten. Hier ist wieder Musik. Ich bin Carla.
1: Danke dir, Carla. Und du? Jetzt einmal Schultern locker und wieder rein in diesen Samstagabend bei Hiveweaver FM.

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Michael Mendl war in mehr als 200 Film- und Fernsehproduktionen zu sehen. Und sein Durchbruch hatte er im Tatort. Genau so ein Gesicht, das du nicht dauernd googelst, aber sofort.

Die aktuellen NDR-Kultur-Mediathek-Tipps bündeln drei komplett verschiedene Stoffe. Eine 9-11-Doku, eine Dramaserie und den Spielfilm Promising Young Woman. Ist kein Rausgeh-Tipp, klar. Aber genau deshalb heute Abend ziemlich ehrlich. Nicht jeder Samstag muss draußen groß werden. Manchmal ist der beste Plan einfach, sich eine von drei Stimmungen zu schnappen, statt wieder endlos zu scrollen. Für dich jetzt Soul to Soul mit Back to Life.

0: Für dich jetzt You Can Do It von Ice Cube featured Mac 10 und Miss Toy.
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0: Jetzt die Nachrichten bei Hiveweaver FM. Unsere KI-Redaktion hat sie aus aktuellen Quellen zusammengestellt. Guten Abend, es ist 23 Uhr. Am Mikrofon Carla. In Moskau haben die US-Sondergesandten Steve Witkoff und Jared Kushner Präsident Wladimir Putin getroffen. Nach Angaben von Donald Trump sollen sie mit einer Idee für den Frieden nach Russland gereist sein. Details des Plans sind aber weiter nicht bekannt. Als nächstes soll der Vorschlag in Kiew vorgestellt werden. Auch im Nahen Osten hat es neue Eskalationen gegeben. Das US-Militär hat vor der Küste Irans 3 Öltanker attackiert. Nach US-Angaben war das eine Reaktion auf zuvor abgefeuerte ballistische Raketen der Revolutionsgarde gegen 2 US-Kriegsschiffe, bei denen niemand verletzt wurde. In Deutschland läuft unterdessen die Fahndung nach einem 48-Jährigen weiter, der sich in Schreiben zu versuchten Sabotageakten gegen das Stromnetz bekannt haben soll. Polizei und Staatsanwaltschaft haben nun mit Fotos öffentlich nach ihm suchen lassen. Bundesinnenminister Dobrindt spricht von sehr wahrscheinlich Klimaterrorismus eines Einzeltäters. Für Besorgnis sorgt auch ein großer Datenabfluss aus Berlin. Im Darknet sind nach Angaben des BSI rund 1,4 Millionen Datensätze veröffentlicht worden, die bei einem Angriff auf die Berliner Verwaltung gestohlen wurden. Die Behörde warnt vor Risiken für Betroffene und vor möglichen Manipulationen, gerade mit Blick auf die anstehende Wahl in Berlin. Blick auf die Politik in Sachsen-Anhalt. Vor der Landtagswahl am Sonntag liegt die AfD laut Umfragen deutlich vorn. Als wichtigste Themen nennen die Menschen Integration, Bildung und Wirtschaft. Zugleich ist das Vertrauen in Regierung und Parteien spürbar niedrig. Und noch nach Großbritannien. Im Hafen von Dover haben vermummte Menschen zeitweise den Verkehr blockiert. Offenbar als Protest gegen irreguläre Migration. Die Polizei war vor Ort, die Zu- und Abfahrten wurden gestoppt. Im Sport trennten sich Schalke 04 und der FC Bayern torlos 0:0. Der erste Punkt für Schalke und ein überraschender Patzer der Münchner. Borussia Dortmund drehte bei der TSG Hoffenheim ein 0:2 noch zu einem 3:2-Sieg. Werder Bremen gewann zudem überraschend klar mit 3:1 gegen RB Leipzig. Und das Wetter? Es wird in vielen Teilen Deutschlands wechselhaft und nass bleiben, mit Schauern und dichter Bewölkung. Die Temperaturen werden heute Nacht auf etwa 14 bis 17 Grad sinken, morgen werden 20 bis 25 Grad erwartet. Ich bin Carla, danke fürs Zuhören und jetzt geht es weiter mit Musik.
1: Danke dir, Carla. Und du? Jetzt Atmung runter, Schultern locker. Und rein mit dir in diesen Samstagabend auf Hiveweaver FM.
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In Nordhorn gibt's bei der True Crime Night einen Fall mit 500 Beweisen auf der Bühne. Erzählt von Ermittlern und Experten vor Publikum. Und genau das hat so einen Sog. Nicht wegen billigem Grusel, sondern weil ein ganzer Saal gleichzeitig still wird. Manche ziehen samstags eben nicht nur für Bass und Drinks los, sondern für dieses gemeinsame Gänsehautgefühl. Wie beim Podcast. Nur mit echten Menschen direkt neben dir. Und ganz ehrlich, der hier packt mich immer genau dann, wenn ich sofort mehr Kante im Abend brauche. Für dich jetzt It's Like That von Run DMC.

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Genau diese Main Character Energy nehme ich dir jetzt mit rüber in den nächsten Track. Fun von Cascade, Brohack und Mr. Tape featuring Match.

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In der DFB-Pokalauslosung hat Hannover 96 ein Heimspiel gegen den ersten FC Kaiserslautern bekommen. Der HSV empfängt Eintracht Frankfurt und Werder Bremen muss zu Borussia Dortmund. Und ganz ehrlich, das sind genau diese Paarungen, die noch nicht mal im Kalender stehen und sich trotzdem schon nach Kneipe, Schal über der Stuhllehne und das gucken wir zusammen anfühlen. Und dieser Song trifft bei mir immer dann, wenn im Raum plötzlich alle ein bisschen breiter grinsen. Für dich jetzt Return of the Mac von Mark Morrison.

0: Für dich jetzt Carry On von Fun.
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0: Die Nachrichten bei Hive Weaver FM. Zusammengestellt von unserer KI-Redaktion aus aktuellen Quellen. Guten Abend, es ist 0 Uhr. Am Mikrofon Carla. In Moskau haben die US-Sondergesandten Steve Witkoff und Jared Kushner Präsident Wladimir Putin getroffen. Sie waren mit einem Vorschlag zur Beendigung des Ukraine-Kriegs nach Russland gereist. Details des Plans sind aber noch nicht bekannt. Als nächstes soll er in Kiew vorgestellt werden. Dort werden beide am Sonntag erwartet, erstmals auch zu Gesprächen in der ukrainischen Hauptstadt. Auch zwischen den USA und dem Iran hat es eine Eskalation gegeben. Vor der Küste Irans hat das US-Militär nach eigenen Angaben 3 iranische Öltanker außer Gefecht gesetzt. Washington spricht von einer Reaktion auf Raketenangriffe der Revolutionsgarde auf 2 US-Kriegsschiffe. Verletzt wurde demnach niemand. In Deutschland läuft unterdessen die Fahndung nach einem 48-Jährigen weiter, der sich in Schreiben zu versuchten Sabotageakten gegen das Stromnetz bekannt haben soll. Polizei und Staatsanwaltschaft haben nun Fotos veröffentlicht. Bundesinnenminister Dobrindt spricht von wahrscheinlich Klimaterrorismus eines Einzeltäters. Nach dem großen Cyberangriff auf die Berliner Verwaltung hat das BSI vor weiteren Risiken gewarnt. Im Darknet seien rund 1,4 Millionen Daten veröffentlicht worden, darunter Personalakten und Telefonnummern. Besonders mit Blick auf die anstehende Wahl wird vor möglichen Hack-and-Leak-Kampagnen gewarnt. Vor der Landtagswahl in Sachsen-Anhalt am Sonntag zeigt sich weiter eine angespannte politische Stimmung. In Umfragen liegt die AfD deutlich vorn, während die Zufriedenheit mit der Landesregierung niedrig ist. Zentrale Themen im Wahlkampf sind Integration, Bildung und Wirtschaft. In Dover in Südengland haben vermummte Personen zeitweise den Hafenverkehr blockiert. Offenbar richtete sich der Protest gegen irreguläre Migration. Die Polizei bestätigte die Aktion, die Zufahrten wurden gestoppt. Im Sport stehen bei den US Open heute erneut die späten Matches an. Auch Alexander Zverev greift noch ein. Coco Gauff und Iga Swiatek stehen ohne Satzverlust im Achtelfinale. Taylor Fritz und Flavio Cobolli sind dagegen bereits ausgeschieden. Und zum Wetter. Es wird heute in weiten Teilen unbeständig bleiben, mit Schauern und vielen Wolken bei 18 bis 25 Grad. In der Nacht kühlt es auf 14 bis 17 Grad ab. Morgen erwartet uns weiter bedecktes Wetter bei 20 bis 24 Grad. Ich bin Carla, danke fürs Zuhören und jetzt geht es weiter mit der Musik.
1: Danke dir, Carla. Und du? Jetzt einmal tief durchatmen. Schultern locker. Und rein mit dir in die Nacht hier bei Hive Weaver FM.

Das Festival Jamel Rock den Förster ist am Samstag gestartet, nachdem das Programm am Freitag wegen starken Regens abgesagt worden war. Ist erstmal pures Festivalpech. Und ehrlich, genau da kippt's oft in den besten Modus. Plan baden gegangen, Jacke an, Schuhe egal und du gehst trotzdem los. Für dich jetzt Milkshake 20, Alex One Remix von Kelis.

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Jacke an, Schuhe egal. Und genau so gehen wir jetzt weiter. Für dich Lil Wayne featuring Bobby Valentino, Kid Kid mit Mrs. Officer.

Der hier macht bei mir sofort das Licht im Kopf heller und passt perfekt, wenn du nachts nochmal merkst, nee, Feierabend war es noch lange nicht. Für dich jetzt New Invention von I Don't Know How, But They Found Me.

0: Jesse Seimen hat für den Bildband Neon Deutschland die letzten Neon-Reklamen Deutschlands fotografiert. Ich mag daran total, dass so ein Abend manchmal schon anfängt, wenn du in der Stadt einmal hochguckst, statt aufs Handy. Und plötzlich leuchtet da noch so ein altes Schild. Ganz ehrlich, sofort Filmkulisse auf dem Heimweg. Für dich jetzt Ava Max und Bia mit Energy.
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0: Hiveweaver FM, die Nachrichten. Geschrieben von künstlicher Intelligenz aus den Meldungen des Tages. Guten Abend, es ist 1 Uhr. Am Mikrofon Carla. Es gibt einen bemerkenswerten Meilenstein aus der deutschen Raumfahrt. Die von ESA Aerospace entwickelte Trägerrakete Spectrum hat bei einem Testflug vom norwegischen Weltraumbahnhof Andøya aus den Orbit erreicht. Das Unternehmen spricht von einer europäischen Premiere und von einem historischen Erfolg für die private Raumfahrt in Europa. Auch der Krieg gegen die Ukraine bleibt diplomatisch in Bewegung. Die US-Sondergesandten Steve Witkoff und Jared Kushner haben in Moskau Präsident Putin getroffen. Über den Inhalt des amerikanischen Friedensvorschlags ist weiter nichts bekannt. Als nächstes soll er in Kiew vorgestellt werden. Im Nahen Osten hat das US-Militär nach eigenen Angaben 3 iranische Öltanker im Persischen Golf und im Golf von Oman angegriffen. Washington begründet das mit zuvor abgefangenen Attacken der iranischen Revolutionsgarde auf US-Kriegsschiffe. Verletzt wurde demnach niemand. In Deutschland läuft derweil die Fahndung nach einem Mann, der sich zu versuchten Sabotageakten gegen die Stromversorgung bekannt haben soll. Polizei und Staatsanwaltschaft veröffentlichen Fotos und bitten um Hinweise. Bundesinnenminister Dobrindt spricht von vermutlich Klimaterrorismus eines Einzeltäters. Außerdem warnt das Bundesamt für Sicherheit in der Informationstechnik vor möglichen Folgen eines schweren Datenleaks nach einem Cyberangriff auf die Berliner Verwaltung. Im Darknet seien rund 1,4 Millionen Datensätze veröffentlicht worden, darunter offenbar auch sensible Informationen, die besonders vor der anstehenden Berliner Wahl riskant sein könnten. Und in Sachsen-Anhalt zeichnet sich vor der Landtagswahl am Sonntag eine unzufriedene Stimmung ab. Laut Umfragen liegt die AfD klar vorn, während die Regierungsparteien deutlich an Rückhalt verloren haben. Im Sport haben bei den US Open Coco Gauff und Iga Swiatek souverän das Achtelfinale erreicht. Taylor Fritz und Flavio Cobolli sind dagegen ausgeschieden. In der Bundesliga hat Schalke 04 dem FC Bayern ein 0:0 abgerungen und damit den ersten Punkt der Saison geholt. Zum Wetter. Es wird heute deutschlandweit bedeckt bleiben, meist trocken und mild bis warm. Die Temperaturen werden zwischen 20 und 25 Grad liegen. In der Nacht sinken sie auf 12 bis 14 Grad. Das waren die Nachrichten. Ich bin Carla. Gleich geht es weiter mit Musik.
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